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1: Olivia Rodrigo, Drop Dead.
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0: Ich bin Yves Simon. Nach dem Drohnenvorfall am Flughafen Halle-Leipzig spricht Bundesinnenminister Dobrindt von einer neuen Gefahrenqualität. Die Rede ist von einem hybriden Anschlag, der verhindert werden konnte. Dazu Dobrindt.
13: Wir haben es hier mit einem Wettbewerb zu tun, der möglicherweise auch fremde Mächte mit einschließt. Das wird Teil der Ermittlung sein, die ganz offensichtlich zu erheblicher Verunsicherung in Deutschland beitragen wollen. Nicht nur an Flughäfen, auch an anderen Stellen, nicht nur mit Drohnen, sondern auch mit anderen Maßnahmen.
0: Unter anderem mit Cyberangriffen. Wer dafür verantwortlich ist, das muss jetzt noch ermittelt werden, meint Dobrindt. Eine Drohne mit Sprengstoff war letzte Nacht in der Nähe ukrainischer Frachtmaschinen entdeckt worden. Nach einer Bedrohung mit einer Schusswaffe in einer Regionalbahn am Leipziger Hauptbahnhof hat die Bundespolizei jetzt einen Tatverdächtigen ermittelt.
14: Knapp zwei Wochen nach der Tat haben Ermittler die Wohnung eines 28-jährigen Griechen in München durchsucht. Ihm wird vorgeworfen, Ende Juli einem 37-jährigen Mann während eines Streits in einer Regionalbahn eine Waffe an die Schläfe gehalten zu haben. Die Beamten stellten dabei eine mutmaßliche Gasdruckwaffe sowie mehrere verbotene Messer sicher. Die Ermittlungen wegen Bedrohung und möglicher Verstöße gegen das Waffengesetz dauern an. Stella Störmer, Nachrichtenredaktion.
0: Immer mehr Spitzenpolitiker sprechen sich für eine Frau im Bundespräsidentenamt aus. Nach der SPD-Führung jetzt auch Baden-Württembergs Ministerpräsident Özdemir. Er ist dafür, nächstes Jahr eine Frau zur Nachfolgerin von Bundespräsident Frank-Walter Steinmeier zu wählen. Auch der neue Chef der Unionsfraktion Thorsten Frey hat sich ähnlich geäußert. Im Rennen ist unter anderem die CSU-Politikerin Ilse Aigner. Kanzler Merz soll aber auch über Boris Rhein nachdenken, den Ministerpräsidenten von Hessen. Die Bundesregierung will nächste Woche die Reform des BAföG auf den Weg bringen. Geplant ist, dass Studierende ab dem nächsten Sommersemester mehr Geld bekommen, erstmal über eine höhere Wohnkostenpauschale. Krisensitzung des Fußball-Weltverbands FIFA am Abend in Rabat in Marokko. Dabei hat die Führungsriege ihrem Boss Gianni Infantino demonstrativ den Rücken gestärkt, darunter Generalsekretär Grafström. Damit dürfte Infantino zumindest vorerst mal im Amt bleiben. Ob ihn das am Ende vor einer Abwahl im nächsten Jahr schützt, das steht auf einem ganz anderen Blatt. Einige Verbände wie zum Beispiel England und ganze Kontinentalverbände, allen voran die europäische UEFA, haben Infantino offen das Vertrauen entzogen, wegen dessen umstrittener Investorenpläne.
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15: Tiefsttemperaturen zwischen 21 und 15 Grad. Heute im Laufe des Tages freundlich und trocken. Nur im Zittauer Gebirge sind kräftige Gewitter möglich. Teils böiger Wind, 24 bis 30 Grad. Morgen viel Sonnenschein, etwas kühler, 19 bis 25 Grad.
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2: Ich bin Yves Simon. Nach dem Drohnenvorfall am Flughafen Halle-Leipzig spricht Bundesinnenminister Dobrindt von einer neuen Gefahrenqualität. Die Rede ist von einem hybriden Anschlag, der verhindert werden konnte. Dazu Dobrindt.
3: Wir haben es hier mit einem Wettbewerb zu tun, der möglicherweise auch fremde Mächte mit einschließt. Das wird Teil der Ermittlung sein, die ganz offensichtlich zu erheblicher Verunsicherung in Deutschland beitragen wollen. Nicht nur an Flughäfen, auch an anderen Stellen, nicht nur mit Drohnen, sondern auch mit anderen Maßnahmen.
2: Unter anderem mit Cyberangriffen. Wer dafür verantwortlich ist, das muss jetzt noch ermittelt werden, meint Dobrindt. Eine Drohne mit Sprengstoff war letzte Nacht in der Nähe ukrainischer Frachtmaschinen entdeckt worden. Nach einer Bedrohung mit einer Schusswaffe in einer Regionalbahn am Leipziger Hauptbahnhof hat die Bundespolizei jetzt einen Tatverdächtigen ermittelt.
4: Knapp zwei Wochen nach der Tat haben Ermittler die Wohnung eines 28-jährigen Griechen in München durchsucht. Ihm wird vorgeworfen, Ende Juli einem 37-jährigen Mann während eines Streits in einer Regionalbahn eine Waffe an die Schläfe gehalten zu haben. Die Beamten stellten dabei eine mutmaßliche Gasdruckwaffe sowie mehrere verbotene Messer sicher. Die Ermittlungen wegen Bedrohung und möglicher Verstöße gegen das Waffengesetz dauern an. Stella Störmer, Nachrichtenredaktion.
2: Immer mehr Spitzenpolitiker sprechen sich für eine Frau im Bundespräsidentenamt aus. Nach der SPD-Führung jetzt auch Baden-Württembergs Ministerpräsident Özdemir. Er ist dafür, nächstes Jahr eine Frau zur Nachfolgerin von Bundespräsident Frank-Walter Steinmeier zu wählen. Auch der neue Chef der Unionsfraktion Thorsten Frey hat sich ähnlich geäußert. Im Rennen ist unter anderem die CSU-Politikerin Ilse Aigner. Kanzler Merz soll aber auch über Boris Rhein nachdenken, den Ministerpräsidenten von Hessen. Die Bundesregierung will nächste Woche die Reform des BAföG auf den Weg bringen. Geplant ist, dass Studierende ab dem nächsten Sommersemester mehr Geld bekommen, erstmal über eine höhere Wohnkostenpauschale. Krisensitzung des Fußball-Weltverbands FIFA am Abend in Rabat in Marokko. Dabei hat die Führungsriege ihrem Boss Gianni Infantino demonstrativ den Rücken gestärkt, darunter Generalsekretär Grafström. Damit dürfte Infantino zumindest vorerst mal im Amt bleiben. Ob ihn das am Ende vor einer Abwahl im nächsten Jahr schützt, das steht auf einem ganz anderen Blatt. Einige Verbände, wie zum Beispiel England und ganze Kontinentalverbände, allen voran die europäische UEFA, haben Infantino offen das Vertrauen entzogen, wegen dessen umstrittener Investorenpläne.
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5: Tiefsttemperaturen zwischen 21 und 15 Grad. Heute im Laufe des Tages freundlich und trocken. Nur im Zittauer Gebirge sind kräftige Gewitter möglich. Teils böiger Wind, 24 bis 30 Grad. Morgen viel Sonnenschein, etwas kühler, 19 bis 25 Grad.
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7: Ich bin Yves Simon. Schönen guten Morgen. Bundesinnenminister Dobrindt spricht nach dem Drohnenvorfall letzte Nacht am Flughafen Halle-Leipzig von einem hybriden Anschlag, der verhindert werden konnte. Allerdings, das dürfte nicht der letzte Angriffsversuch dieser Art gewesen sein, meint zumindest Dobrindt. Da stehe uns noch einige Kraftanstrengungen bevor, so der CSU-Politiker.
8: Dazu gehört neben einer intensiven Zusammenarbeit der Behörden eine intensive Zusammenarbeit auch der Länder. Und es wird sich darauf vorbereitet, auf weitere mögliche Bedrohungsszenarien, die es geben kann.
7: Es war das erste Mal in Deutschland, dass es eine Drohne mit Sprengstoff bewaffnet auf ein Flughafengelände geschafft hat. Nach einer Bedrohung mit einer Schusswaffe in einer Regionalbahn am Leipziger Hauptbahnhof hat die Bundespolizei jetzt einen Tatverdächtigen ermittelt.
9: Knapp zwei Wochen nach der Tat haben Ermittler die Wohnung eines 28-jährigen Griechen in München durchsucht. Ihm wird vorgeworfen, Ende Juli einem 37-jährigen Mann während eines Streits in einer Regionalbahn eine Waffe an die Schläfe gehalten zu haben. Die Beamten stellten dabei eine mutmaßliche Gasdruckwaffe sowie mehrere verbotene Messer sicher. Die Ermittlungen wegen Bedrohung und möglicher Verstöße gegen das Waffengesetz dauern an. Stella Störmer, Nachrichtenredaktion.
7: Iran und Oman haben sich auf ein neues Verkehrsmodell für Frachter und Tanker in der Straße von Hormus geeinigt. In Zukunft sollen Schiffe auf einer nördlichen Route durch iranische Hoheitsgewässer in die Meerenge einfahren und dann über eine südliche Route durch omanische Gewässer wieder heraus. Das hat die iranische Regierung in der Nacht erklärt. Die USA waren an dieser Absprache nicht beteiligt. Taxis brauchen ein Update, das sagen zumindest jüngere Menschen bei uns in Deutschland. Eine neue Umfrage im Raum Frankfurt hat jetzt gezeigt, Taxifahrten sind zu teuer und auch zu analog, zumindest werden sie so wahrgenommen. Die Jüngeren steigen deshalb lieber bei Diensten wie Uber oder auch Bolt ein. Genutzt werden Taxis aktuell vor allem von älteren Menschen oder auch Besserverdienenden. FIFA-Boss Infantino bleibt trotz des Investorenzoffs vorerst im Amt. Bei einer Krisensitzung in Marokko hat ihm die Spitze des Weltverbands in einem langen Statement uneingeschränkte Unterstützung zugesichert und außerdem aber auch Fehler im Umgang mit dem Projekt eingeräumt. Infantinos Plan, WM-Rechte zumindest teilweise an Investoren zu verkaufen, hatte die UEFA sogar mit Boykott drohen lassen. Das Vorhaben ist inzwischen aber gestoppt.
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10: Juhu, guten Morgen.
11: Viel Vergnügen.
12: Ja, genau das wünschen wir Ihnen, Donnerstag, der 6. August. Und um Wetter und Verkehr nochmal kurz zusammenzufassen, ja, da ändert sich am Wetter erstmal nicht allzu viel. Es soll ja jetzt mit den Temperaturen ein kleines Stück zurückgehen. Das heißt, pegeln sich so bei 28, 29, knapp unter 30 Grad ein. Also es bleibt definitiv hochsommerlich mit einem gewissen Unwetterpotenzial. Das haben wir gerade immer in der Atmosphäre. Also auch da ein bisschen aufpassen, das war ja gestern stellenweise auch so. Ja, und auf den Straßen im Moment alles noch gut, alles entspannt. Ist ja auch noch fast mitten in der Nacht, 7:05. Also gute Fahrt für Sie, guten Start in den Donnerstag und guten Morgen.
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0: Moment mal, Gedanken zum Tag mit Michaela Stahl.
1: In allen Lebensbereichen gibt es Menschen, die sich für etwas stark machen. Sie organisieren Feste, planen Arbeitseinsätze, um die Gegend zu verschönern, trainieren Kinder, die gern Sport machen und. Ich könnte da so vieles aufzählen. Manchmal frage ich mich, wie schaffen die das alles bloß? Ich bin häufig am Ende des Tages so müde und froh, einfach die Beine hochzulegen. Oft liegt es wohl daran, dass wir unsere Energie nicht richtig einsetzen. Etwa, wenn wir an Dingen oder an der Vergangenheit festhalten. Wenn wir versuchen, etwas zu verändern, das sich einfach nicht verändern lässt. Dann verschwenden wir unsere wertvolle Energie und zurückbleiben Enttäuschung und Erschöpfung. Wie wäre es aber, wenn wir unsere Kraft und Kreativität für etwas einsetzen, das wir beeinflussen können? Wenn wir uns für Dinge stark machen, an denen wir auch wachsen. Dafür sind wir Menschen doch gemacht. Verändern Sie also kleine Abläufe, brechen Sie aus den Routinen aus und setzen Sie neue Impulse für Gespräche, in Beziehungen oder im Job. Dann bleibt Ihnen die Kraft erhalten, die Gott Ihnen gegeben hat.
0: Gedanken zum Tag. Ein Service der katholischen Kirche in Sachsen.

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1: Mit Stella Störmer einen schönen guten Morgen. Nach dem Fund einer mutmaßlich mit Sprengstoff bestückten Drohne am Flughafen Leipzig-Halle spricht Innenminister Dobrindt von einem hybriden Anschlagsszenario. Die Drohne wurde in der Nacht auf Mittwoch nahe ukrainischer Frachtmaschinen entdeckt. Wer dahinter steckt, ist noch unklar. Es ist wieder laut am Völki. Achim Borg-Schulze macht dort bis Sonntag mit seinem Marktschreier-Track Halt. Zur Eröffnung um 11 Uhr gibt es Freibier für alle. Die US-Regierung von Donald Trump plant zusätzliche Millionenhilfe gegen die Ebola-Epidemie in Afrika. Insgesamt sollen 242 Millionen Dollar bereitgestellt werden. Damit steigen die direkten Hilfen auf über 512 Millionen Dollar. Und Lok Leipzig gewann gegen den BFC Preußen in Berlin mit 2:1. Damit konnten die Blau-Gelben 3 Punkte nach Leipzig holen und stehen so auf Tabellenplatz 4. Ortsrivale Chemie Leipzig unterlag wiederum dem hallischen FC mit 0:1.
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3: Ja, dann gucken wir mal nach draußen und aufs Geschehen für diesen Donnerstag, 6. August. Miri, was siehst du, was wieder so heiß?
4: Wir sehen viel Sonne. Zumindest zum Tagesstart wird es erstmal viel Sonnenschein geben. Später können ein paar mehr Wolken aufziehen. Nicht ganz so heiß wie gestern. Also die Höchstwerte liegen heute so zwischen 29 und 30 Grad. Da kann man fast schon von einem kühlen Lüftchen sprechen. Naja, nicht ganz. Morgen der Tag wird übrigens auch schön sonnig. Nur wenig Wolken am Himmel und die Temperaturen gehen noch ein Stück nach unten auf 24, 25 Grad.
3: Okay, dann sind wir schon bei den Straßen am frühen Morgen.
4: Noch kriegen relativ gute Laune. Ja. Da ist nämlich noch nichts. Also man spürt jetzt doch deutlich, dass noch Ferien sind. Also keine Staus, keine Blitzer. Aber falls Sie uns irgendwas melden möchten, kann ja sein, dann rufen Sie uns gerne an. 03x800 und die 4 ist die Nummer. Natürlich kostenlos.
3: Alles klar.
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3: Yep. Kommen Sie näher, bewundern Sie mehr. Ja, und starten Sie entspannt in diesen Donnerstag, in diesen 6. August. Die Miri ist auch mit am Start.
4: Ja, einen schönen guten Morgen.
3: Ja, und überhaupt das ganze Team, wir alle zusammen wünschen Ihnen jetzt erstmal eine schöne Zeit. Ja,
4: oh, schönen Donnerstag. Mensch, ganz langsam angehen alles.
3: Gerade mal 8 Minuten vor 5:30. Guten Morgen allerseits.
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1: Guten Morgen und es gibt schön viel Sonnenschein, vor allem zum Tagesstart. Später dann ein paar mehr Wolken am Himmel und Temperaturen so um die 29, 30 Grad. Und auf den Straßen, da haben wir auch allen Grund zur Freude, denn da haben wir noch nichts momentan. Aber Sie vielleicht? Dann sagen Sie gerne Bescheid. 03 mal 800 und die 4 ist die Nummer.
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0: 6 Minuten nach 5:30 jetzt.
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0: Alicia Keys gleich. 5:45.
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0: So, da schalten wir so früh am Morgen gleich mal rüber zu Christine nach Oberwiesenthal. Dort sind gerade an die 300 Kinder, Kinderheimkinder der Kinderarche Sachsen unterwegs zu ihrer großen Ferienfahrt. Dank ihrer Spenden ist das nur möglich. Und ja, da gibt es eine Menge zu entdecken für die Kiddies. Christine.
2: Wie war denn dein Tag?
3: Gut.
2: Was hast denn du alles schon Schönes erlebt?
3: Wir waren Eis essen.
2: Sag mal, wie sieht denn dein T-Shirt aus?
3: Weißt du, ich habe Nudeln mit Käse und Tomatensauce.
2: Und was hast du heute sonst noch gemacht?
3: Ins Bällebad. Bällebad ist so, wo Bälle drin sind. Und da ist eine Rutsche. Das ist genau drin im Haus. Da muss man abbiegen, wo die Bücher sind. Da ist eine Tür und da ist das Bällebecken und da ist ein Tobe. Da kann man überall spielen. Hören mich alle?
2: Jetzt hören dich alle. Willst du noch was ganz Wichtiges sagen vielleicht?
3: Ja. Bällebad für alle.
0: Sehr schön. Und danke an alle, die das mit ihren Spenden möglich machen, dass diese Kinderheimkinder ein paar Tage Urlaub, Ferien haben in Oberwiesenthal. Ein paar Eindrücke gibt's bei uns auf der Website.
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4: Mit Stella Stürmer einen schönen guten Morgen. Leipzigs Oberbürgermeister Burkhard Jung fordert nach dem Drohnenvorfall am Flughafen Leipzig-Halle einen besseren Schutz der kritischen Infrastruktur. Jung spricht von einer neuen Qualität der Bedrohungslage. Der Vorfall zeige, wie verletzlich wichtige Einrichtungen seien. Bund und Länder müssten deshalb mehr in den Schutz von Verkehrslagen und anderer kritischer Infrastruktur investieren. Bundesinnenminister Dobrindt spricht von einem hybriden Anschlagsszenario. Es wird wieder laut am Völkerschlachtdenkmal. Achim Borg-Schulze macht dort ab heute mit seinem Marktschreier-Track Halt. Und er verspricht, es wird auch feuchtfröhlich, denn zur Eröffnung um 11 Uhr gibt es Freibier für alle. Außerdem auch das traditionelle Marktschreier-Frühstück. Und es gibt noch ein weiteres Highlight, einen Ossi-Lokalmatador, den Wattwurm aus Sachsen-Anhalt. Vor Ort werden Flyer verteilt, mit denen es bei einem Kauf eventuell ein Gratisgeschenk gibt. Immer mehr Spitzenpolitiker sprechen sich für eine Frau im Bundespräsidentenamt aus. Nach der SPD-Führung jetzt auch Baden-Württembergs Ministerpräsident Özdemir. Er ist dafür, nächstes Jahr eine Frau zur Nachfolgerin von Bundespräsident Frank-Walter Steinmeier zu wählen. Auch der neue Chef der Unionsfraktion Thorsten Frey hat sich ähnlich geäußert. Im Rennen ist unter anderem die CSU-Politikerin Ilse Aigner. Kanzler Merz soll aber auch Boris Rhein, den Ministerpräsidenten von Hessen, auf dem Zettel haben. Die US-Regierung von Donald Trump plant zusätzliche Millionenhilfe gegen die Ebola-Epidemie in Afrika. Insgesamt sollen 242 Millionen Dollar für Sofortmaßnahmen, Vorsorge und humanitäre Hilfe bereitgestellt werden. Damit steigen die direkten US-Hilfen auf über 512 Millionen Dollar. Chemie Leipzig unterlag in letzter Minute dem Halleschen FC. Damit haben die Leutscher die Chance auf den ersten Punkt verpasst. Kapitän Philipp Wendt ist enttäuscht.
5: Ja, bin ein bisschen geschockt, dass wir halt wirklich aktuell so viel Pech haben. Also wirklich sprachlos. Geht mir auch tierisch auf den Sack, aber ja, es muss weitergehen. Samstag geht's wieder bei 0-0 los und dann, ja, irgendwann müssen wir ja den Bock umstoßen und ein Tor schießen.
4: Ortsrivale Lok Leipzig hingegen konnte gegen den BFC Preußen punkten und gewann 2-1.
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6: Einen wunderschönen guten Morgen, wunderschönen Donnerstag, heute der 6. August. Heute hätte der Schauspieler Robert Mitchum Geburtstag gefeiert. Warum erzähle ich das? Von dem gibt's eine sehr, sehr lustige Calypso-CD. Diese Aufnahmen kann man auch jetzt noch hören und ich finde, die passen einfach herrlichst zum Wetter. Denn es gibt viel Sonnenschein, vor allem zum Tagesstart. Die Temperaturen gehen so auf 29, 30 Grad rauf. Gegen Nachmittag können dann ein paar mehr Wolken aufziehen. Morgen der Tag startet auch erstmal sonnig. Und das bleibt dann auch den ganzen Tag so. Temperaturen gehen ein Stück nach unten. Und Obacht auf der A9 aus Nürnberg zwischen Lederhose und Hermsdorf Süd. Gegenstände auf der linken Spur.
7: Ja, danke, Miri.
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1: I mean, could it be possible that you have a little Schatten under your pony because you look like a Deckel of a Luxusklosett?
2: Ich verstehe kein Wort.
3: Der hat sowieso was an der Kurbel.
4: So, dann jetzt erstmal auf einen schönen Donnerstag. Guten Morgen allerseits. 6:06.
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0: Das ist aber schön, dass wir alle schon da sind. Wir sortieren uns mal noch ein bisschen hier. Wahnsinn. Ja. Ist auch schön, dass Sie am Radio sind. Guten Morgen allerseits. Ist auch relativ früh heute. 6:09. Eigentlich geht es bei uns immer erst 10 oder 11 nach 6 los. Aber du, auf die Minute kommst du nicht an, oder?
1: Nein,
0: überhaupt nicht. Die Miri ist auch schon da?
2: Ja, die ist schon da.
0: Morgen, Miri. Ja.
2: Guten Morgen.
0: Christine in Oberwiesenthal, immer noch unterwegs mit unseren Ferienkindern der Kindereiche Sachsen. Christine, lass mal heute mal in Ruhe. War übrigens gestern doch irgendwie in der Leitung, hat sie dann gesagt. Wir haben sie noch nicht mal gehört.
3: Ja, ja.
0: Wir haben sie tatsächlich geweckt. Es tut uns ganz so leid, liebe Christine. Bitte nochmal um Entschuldigung. So, was haben wir denn? Wir haben heute Donnerstag, den 6. August 2026. Miri, es wird wieder recht schöner Tag, ne, Sommer.
2: Ja, ein sehr, sehr schöner Tag. Gegen Nachmittag kann es so ein paar mehr Wolken geben, aber sonst wirklich herrlich. Und vor allem das Wochenende, das wird richtig schön.
0: Und nicht mehr so heiß.
2: Nee, genau. Sehr angenehme Temperaturen.
0: Macht der Rasen, Tim, ist verbrannt oder geht's einigermaßen?
4: Ja, geht eigentlich. Also ein bisschen braun ist er so leicht, kann man machen. Also geht.
0: Und du sprengst dir auch?
4: Den Rasen nicht, nee.
0: Ach, ich dachte, du sprengst den Rasen. Nee, hast du nicht mal erzählt, dass du sprengst?
4: Die Nachbarn haben sich immer aufgeregt über die Explosionsgeräusche.
0: Ach so, ja.
4: Und dann habe ich es gelassen.
0: Jetzt, wo auch Sprengstoffdrohnen unterwegs sind in Sachsen, dann lieber vorsichtig sein.
2: Oh, nicht solche Themen am frühen Morgen.
0: Den Rasen sprengen. So, okay, wir kommen, das ist auch viel wichtiger, zur Kaffeefrage, die darüber entscheidet, wer hier fürs ganze Team Kaffee kocht. Den ersten Kaffee des Tages. Das bedeutet Tim, unser Produzent der Herzen, hat er mal eine kleine Frage vorbereitet, in Zusammenarbeit mit Yoshi übrigens, unserem Redakteur der Herzen, der draußen sitzt.
4: Mhm.
0: Hallo Yoshi.
5: Hallo.
0: Und wer falsch antwortet, der kocht Kaffee. Miri spielt in dieser Woche für das Team Christine.
2: Ich habe ja auch schon schön geloost.
0: Ja, ich glaube, du hast zweimal daneben gelegen.
2: Ich glaube, ich muss diesmal auch Christine wieder einen wunderschönen großen Blumenstrauß mitbringen.
0: Ja, genau. Aber heute kannst du es ja rausreißen. Tim, deine Frage.
4: Ja, heute ist der Tag des frischen Atems.
0: Mhm.
4: Welches Küchengewürz galt schon im alten Rom und Griechenland als das beste Mittel gegen Mundgeruch?
2: Oh, das weiß ich, glaube ich.
4: Und wurde vor wichtigen Treffen der Mächtigen gekaut?
0: Knoblauch.
2: Nein.
0: A.
2: Basilie.
4: Dill. B. Muskatnuss. Oder C. Petersilie.
2: Petersilie.
0: Petersilie. Naja, nee, Petersilie ist Quatsch. Muskatnuss. Dill, ich würde sagen Dill.
2: Jetzt denk mal scharf nach. Dill ist ja wirklich ein sehr, sehr intensiver Geschmack, ne? Und Geruch auch.
0: Naja, aber
2: den wird man ja nicht kauen, damit man einen besseren Atem hat.
0: Der kompensiert ja dann.
2: Und dann riechst du wie Gurke.
0: Nee, es riecht frisch.
2: Riechst wie Gurkensalat.
0: Wenn das schon die alten Römer gemacht haben, kann ich mir vorstellen, dass der Cäsar dann dort in den Senat kam. Ja, riecht schön nach Dill. Und dann hat er gesagt, so, jetzt wählt mich mal alle zum Diktator. Und dann haben alle die Hand gehoben, weil er so gut gerochen hat.
2: Okay.
0: Ich glaube, es war der Dill. Oder ist der Dill?
2: Dill ist toll, aber... Ja.
4: Das wurde auch mal verfilmt, das Ganze, die Szene, die du gerade beschrieben hast.
0: Ja, ja.
2: Mit
0: Dill
2: Schweiger.
0: Richtig.
2: Ja, ich wusste es so sehr.
0: So, okay.
4: So. Ja.
0: So. Das ist richtig. Was hilft bei frischem Atem, beziehungsweise was bringt den frischen Atem? Petersilie, Dill oder Muskatnuss?
4: Und es ist die...
0: Ah, die
4: Petersilie!
2: Wir haben einen Punkt!
0: Miri holt den Punkt für Donnerstag.
2: Ah, da gibt es übrigens den, der immer gelogen hat, der hieß doch Dill Eulenspiegel, oder?
0: Ach, richtig, genau. Okay. Also, Punkt für Miri. Und warum? Was ist an Petersilie so besonders?
4: Da ist ganz viel Chlorophyll drin. Mhm. Und Chlorophyll bindet Geruchsstoffe und Schwefelverbindungen und neutralisiert quasi den Mundgeruch.
0: Aha,
4: und dann gibt es da noch ein paar ätherische Öle, die wirken so leicht antibakteriell. Und das hilft dann wohl gegen Mundgeruch.
0: Mensch, so viel Erkenntnisgewinn. Und da ist es noch nicht mal 19:30.
2: Genau, Wahnsinn. Und der Petersiliensalat von unserem Freund Marwan, der ist also richtig gesund.
0: Ja, unbedingt. Ja, ja. Naja, siehst du, wieder was gelernt. Das heißt, ich mache jetzt mal Kaffee für alle und Ihnen und euch allen einen guten Start in diesen Donnerstag, in den 6. August. Jetzt kurz vor 19:45. Wunderschönen guten Morgen.

0: Guten Morgen.
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0: Es ist gleich 7:10 am Donnerstag, 6. August. Und alles Wichtige fassen wir auch gleich zusammen hier bei uns für Sie in den Nachrichten. Bleiben Sie dran.
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11: Mit Stella Stürmer einen schönen guten Morgen. Vor dem Landgericht Leipzig wird heute erneut der Fall eines Mannes verhandelt, der mit einer gefundenen EC-Karte 85 Mal unberechtigt eingekauft haben soll. Der Schaden liegt laut Anklage bei rund 2.800 €. Nach dem Drohnenvorfall am Flughafen Leipzig-Halle fordert Oberbürgermeister Burkhard Jung besseren Schutz für kritische Infrastruktur. Er spricht von einer neuen Qualität der Bedrohungslage und sieht Bund und Länder in der Pflicht, mehr zu investieren. Die Tour der Hoffnung startet heute im hessischen Gießen und macht im Rahmen der Benefizradtour zugunsten krebskranker Kinder und Jugendlicher am Samstag auch Station in Leipzig. Die Aktion gibt es bereits seit über 40 Jahren. Die Bundesregierung will in der kommenden Woche die Reform des BAföG auf den Weg bringen. Geplant ist, dass Studierende zum Sommersemester 2027 mehr Geld bekommen, zunächst über eine höhere Wohnkostenpauschale.
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12: Im Studio Jens Umbreit, schönen guten Morgen. Der 1. FC Lok bleibt in der Fußball-Regionalliga ungeschlagen. Der Titelverteidiger gewann am Abend beim BFC Preußen mit 2:1. Ricky Bornstein und Ayodele Adetula trafen für die Propsteider. Chemie wartet dagegen weiter auf den ersten Punkt und sogar auf das erste Tor gegen den hallischen FC, kassierten die Leutscher eine 0:1 Last-Minute-Niederlage. Für RB steht offenbar ein Rekordtransfer bevor. Nach Informationen von Sky soll Jan Diamonde für eine Sockelablösung von 125 Millionen Euro zu Real Madrid wechseln. Gleichzeitig wird ein Wechsel des Hoffenheimers Finznik Aslani nach Leipzig konkreter. Für den Stürmer sollen 30 Millionen Euro Ablöse im Raum stehen.
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14: Einen wunderschönen guten Morgen, schönen Start in den Donnerstag. Morgen geht's ja los mit dem Seeklangfestival und das bei wunderschönem Wetter. Heute starten wir schon mal mit Temperaturen so um die 29 Grad mit viel Sonnenschein. Gegen Nachmittag ein paar mehr Wolken, aber die bleiben harmlos. Morgen der Tag wird schön sonnig werden. Den ganzen Tag bleibt's sonnig und die Temperaturen gehen auf 25 Grad rauf. Sehr angenehm. Also am Samstag, da scheint auch den ganzen Tag die Sonne und die Höchstwerte liegen so bei 28 Grad. Graz. Und auf den Straßen ist auch noch alles ruhig. Da haben wir noch nichts weiter. Keine Staus, keine Blitzer. Aber Sie vielleicht? Dann sagen Sie gerne Bescheid. 03x800 und die 4.
0: Ja, danke schön, Miri.
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0: Wir haben gleich wieder einen schönen Sommerferien-Tipp. Jetzt erstmal auf einen schönen Donnerstagmorgen. Es ist kurz vor 6:30.
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0: nach 6:30 jetzt.
1: Boah, da ist was los.
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3: Warum haben Elefanten eigentlich so einen langen Rüssel? Tja, heute findet ihr die Antwort im Zoo Leipzig. Beim Puppentheater »Wie der Elefant zu seinem Rüssel kam« erlebt ihr eine lustige und spannende Geschichte voller Fantasie. Los geht's um 14.30 Uhr auf der Eventfläche an der Kiwara-Kopie. Das Stück ist für Kinder ab 4 Jahren geeignet und im ganz normalen Zoo-Eintritt bereits mit enthalten. Also, viel Spaß! Die Antwort auf die Frage findet ihr heute um 14.30 Uhr im Zoo heraus.
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0: Alex Warren. So, und da geht's jetzt mal weiter mit der Miri und mit Neuigkeiten von Wetter und Verkehr. 7:07 ist es.
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3: Also was ich sehe, sieht sehr, sehr gut aus. Viel Sonnenschein wird es geben, vor allem jetzt zum Tagesstart. Am Nachmittag können ein paar mehr Wolken mal mitmischen, die bleiben aber harmlos. Und die Temperaturen, die gehen so auf 29, 30 Grad rauf heute. Und auf den Straßen, da sieht auch noch alles sehr entspannt aus, da haben wir noch nichts.

0: Gute Fahrt, einen schönen Donnerstag.
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0: so raven wir uns Donnerstagmorgen, 6.41 Uhr, 11 Minuten nach 7. Silbereisen und Sedlacek moderieren die Goldene Henne. Erstmal einen schönen guten Morgen unserem Chefmeteorologen Michael Klein. Moin Michael.
1: Guten Morgen, hallo.
0: Ja. Wer oder was ist denn Sedlacek?
1: Sagt sie das was? Ja, was? Das ist doch die, wie heißt sie denn mit Vornamen? Ich weiß es nicht.
0: Silbereisen und Sedlacek.
1: Das ist der Florian.
0: Ach, der? Ja, Silbereisen, ja, es ist ja aber Silbermond also gedacht.
1: Du hast jetzt gedacht, dass
0: Silber, also, ach, Flori, der Flori, Silber. Und wer ist denn Sedlacek?
1: Ach, wie heißt die denn mit Vornamen? Mensch. Doch bestimmt eine,
0: aber warte, Tim kommt, ja. Siehste, du hast überhaupt keine Ahnung, aber gut, dass wir unseren Produzenten der Herzen hier haben. Tim, der immer mithört, so bitte bring mich mal auf den Stand. Ja, Sedlacek.
2: Ja, das ist die Esther, Sedlacek.
0: Ja, Esther.
2: Bekannt, genau. Aus der Fußballübertragung, zum Beispiel jetzt bei der WM ganz oft gesehen mit Basti Schweinsteiger.
0: Ach, die!
2: Genau.
0: Ja, das ist
1: gut. Die finde ich gut.
0: Ja, ich auch.
1: Ja,
0: also ich habe jetzt nicht so viel gesehen. Ich habe jetzt nicht so viel von ihr gesehen.
2: Und das ist die Tochter vom Schauspieler Sven Martinek. Im Übrigen.
0: Ach, Mensch, ja, Tim, woher weißt du denn sowas alles?
2: Ja, du weißt ja so, wenn ich beim Friseur sitze.
0: Ja, weißt mit der Gala.
2: Genau, ja. Dann. Liest man sowas und ja.
0: Im Übrigen habt ihr beiden die exakt gleiche Frisur, muss ich mal sagen. Ja, der Tim und der Michael Klein.
1: Ja. Was, ja, was hilft das? Kontext.
2: Wir sitzen lange beim Friseur dafür.
0: Ja, genau. Ja. Also schön eincremen heute. Danke. Danke, Tim, für die Aufklärung.
2: Gerne,
0: jetzt
2: gerne.
0: Weiß ich, wer das ist. Die Tochter von Sven Martinek. Sedlacek. So, und Florian Silbereisen bei der Goldenen Henne. Jetzt wird er mich ja fragen, was ist denn eigentlich die Goldene Henne?
1: Hallo?
0: Tim, was ist denn die Goldene Henne? Nee, alles gut. Alles gut.
2: Das ist ein Tier, was Eier legt und golden besprüht wurde.
0: Alles klar, jetzt wisst ihr Bescheid.
1: Tim, vielen Dank. Du musst noch ein bisschen so anfangen, weißt du, die KI macht das noch ein bisschen netter. Ja. Die sagt immer, André, das ist eine wahnsinnig interessante Frage. Gut, dass du die stellst.
0: Ja, genau.
1: Du musst den André ein bisschen positiv bestärken.
0: Immer so, noch in ein bisschen empathisch, ne? So, ja, einsteigen. Micha, wir steigen mal in den Wetterbericht ein. Und ja, das sieht auch heute wieder ganz gut aus, nachdem wir gestern vereinzelt auch schon wieder Gewitter hatten, gerade am Nachmittag und gegen Abend hat es hier und da ganz schön gerumst. Heute ähnlich?
1: Nee, Gott sei Dank nicht. Deutlich entspannter. Ah, okay. Es kommt jetzt auch die trockenere Luft zu uns. Das macht die Temperaturen auch erträglicher. Aktuell gibt es noch so ein paar letzte Wolken, die einzelne Tropfenschauer bringen können. Am ehesten im Moment im Zittauer Gebirge. Der Rest des Landes sieht schon relativ frei aus. Beziehungsweise trocken. Und es gibt noch ein bisschen was an Wolken. Die lockern jetzt auf. Dann setzt sich die Sonne überall ganz gut durch. Nachmittags ziehen aber wieder neue Wolkenfelder auf. Wie gesagt, insgesamt nicht mehr so drückend, nicht mehr so schwül. Trotzdem noch warm, heiß. Mit Werten um 30 Grad. Schauer- und Gewitterrisiko ist heute dann aber ziemlich gering.
0: Ja, und dann so, wir können ja schon mal vorsichtig Richtung Wochenende schauen.
1: Genau, geht ja schon. Praktisch morgen, Moment, für die einen um 18 Uhr, für manche schon um 12.30 Uhr los das Wochenende. Tatsächlich wird es relativ entspannt. Also ganz nett mit den Temperaturen, so im Bereich um 25, 26 Grad. Morgen am Freitag, also nicht sehr warm, nicht sehr drückend. Eine frische Nacht gibt es vorher und dann eine richtig frische Nacht zum Samstag. Also gut zum Schlafen, gut zum Abkühlen lassen. Das sollte man nutzen. Samstag werden es immerhin schon wieder 27, 28 Grad und am Sonntag schon wieder über 30.
0: Okay, und gut zum Feiern, ja. Das ist ja eines der seltenen Wochenenden, wo Michael Klein mal seinen Wetterberg verlässt und in die Landeshauptstadt zur Kaisermenia fährt. Ja, ergibt sich die Ehre, der Micha.
1: Die Landeshauptstadt ist im Moment aber auch so heiß in der Innenstadt, finde ich.
0: Ja, aber das geht schon
1: jetzt
0: an der Elbe.
1: Ja, jetzt geht es an der Elbe, super, ja.
0: Freust du dich ein bisschen aufs Wochenende?
1: Nee, das ist ein Pflichtprogramm. Ich finde, das bin ich dem Roland schuldig, dass ich da auch morgens stehe. Ja, nein, okay. Natürlich freue ich mich. Ja.
0: Micha, wir freuen uns jetzt erstmal auf ein Käffchen.
1: Sehr gerne.
0: Und dann hören wir uns später nochmal wieder.
1: Bis gleich. Ja.

0: 12:07. Einen wunderschönen guten Morgen. Heute beginnt die Hanse Sail in Rostock-Warnemünde. Die Hanse Sail ist das größte Traditionsseglertreffen der Welt und da ist auf und im und neben dem Wasser ziemlich viel los in den nächsten Tagen bei der Hanse Sail. Was sonst noch wichtig ist und wichtig wird, das erfahren Sie gleich bei uns in den Nachrichten.
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7: Mit Stella Störmer einen schönen guten Morgen. Mit einer gefundenen EC-Karte soll ein Mann monatelang auf Einkaufstour gegangen sein. Heute beschäftigt der Fall erneut das Landgericht Leipzig. Clarissa Kunert berichtet.
8: Ein 49-jähriger Mann soll Ende 2023 eine fremde EC-Karte an sich genommen und damit innerhalb von 3 Monaten 85 Mal in verschiedenen Geschäften bezahlt haben. Unter anderem bei Rossmann, Globus und Bauhaus. Der Schaden liegt laut Anklage bei rund 2.800 Euro. Das Amtsgericht hatte den Mann bereits zu 1,5 Jahren Haft verurteilt. Nachdem das Oberlandesgericht Dresden das Berufungsurteil aufgehoben hatte, wird der Fall heute erneut vor dem Landgericht Leipzig verhandelt.
7: Ab heute wird es wieder laut am Leipziger Völkerschlachtdenkmal. Achim Borgschulze macht dort bis Sonntag mit seinem Marktschreier-Track Halt. Und er verspricht:
9: Es wird nicht nur laut, es wird auch feuchtfröhlich. Denn um 11 Uhr findet die offizielle Eröffnung statt. Da gibt es wie immer Freibier und natürlich das große Marktschreier-Frühstück. Ob es jetzt Fisch, Wurst, Käse und so weiter ist, ist für jeden was dabei.
7: Die Tour der Hoffnung rollt heute in Gießen los. Die Benefizradtour sammelt seit mehr als 40 Jahren Spenden für krebskranke Kinder und Jugendliche. Mit den Erlösen werden unter anderem Kinderkliniken, Hospize und Forschungsprojekte unterstützt. Die Radfahrer legen dabei jedes Jahr mehrere Etappen quer durch Deutschland zurück. Am Samstag führt die Tour dann auch durch Leipzig und wirbt dort für Solidarität und Spendenbereitschaft. Der Chef des IFO-Instituts Fürst will den ermäßigten Mehrwertsteuersatz von 7% abschaffen. Alle Waren, auch Lebensmittel, sollten einheitlich mit 19% besteuert werden, findet er. Dadurch würden Brot, Butter und Obst auch teurer werden. Im Gegenzug schlägt Fürst jährliche Gutschriften von 360 Euro für Haushalte mit geringem Einkommen vor. Im Bodensee ist eine Frau während eines Unwetters von einem Boot nahe Kressbronn gefallen und untergegangen. Die Suche blieb bisher erfolglos, soll aber heute weitergehen. Eine Gewitterzelle hatte direkt über dem Motorboot gestanden und hohe Wellen ausgelöst. Dazu regnete es stark. 200 Rettungskräfte aus Deutschland, Österreich und der Schweiz waren am Abend im Einsatz. Alexander Zverev ist beim Masters-Turnier in Montreal überraschend in der zweiten Runde rausgeflogen. Der Hamburger hat gegen den Niederländer Hexpor in 3 Sätzen verloren. Beim Turnier in Montreal wollte sich Zverev eigentlich für die US Open warm spielen.
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11: Guten Morgen, ein traumhaft schöner Tagesstart und ein wunderschöner Tag heute bei uns in Leipzig. Die Höchstwerte liegen so bei 29 Grad, die Sonne scheint den ganzen Tag, nur gegen Nachmittag mischen vielleicht mal ein paar mehr Wolken mit. Morgen der Tag wird auch schön sonnig und es geht rauf auf bis zu 25 Grad und am Samstag bleibt's auch den ganzen Tag traumschön bei Höchstwerten um die 28 Grad. Obacht auf den Straßen, auf der A9 aus Berlin zwischen Coswig und Vockerode Gegenstände auf der Fahrbahn. Da bitte vorsichtig fahren und falls Sie noch was anderes haben, sagen Sie gerne Bescheid. 03 mal 800 und die 4 ist die Nummer. Gute Fahrt.
0: Na doch, Dankeschön, Miri.
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0: Gute Frage. Wir wünschen Ihnen und euch, weil es geht ja gar nicht um uns, es geht ja um Sie, einen wunderschönen guten Morgen, einen tollen Start in den Donnerstag. Es ist heute der, was war denn? Der 6. ist heute, ne? Ja, klar, der 6. August. Und jetzt ist es 6:07.
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0: den Donnerstag ein. Es ist kurz nach sieben. Einen wunderschönen guten Morgen.
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0: Und nochmal Glück auf nach Oberwiesenthal. Unsere große Ferienfahrt. Da sind ja gerade an die 300 Kinderheimkinder der Kinderarche Sachsen unterwegs. Dank ihrer Spenden. Sonst könnten die an sowas wie Ferienfahrt überhaupt nicht denken. Urlaub oder so. Das ist natürlich nicht drin. Aber dank ihrer Spenden geht das. Deswegen auch ein großes Dankeschön nochmal zurück an Sie, an euch. So, und Christine ist dabei. Und ja, so bei der Hitze jetzt schon mal so ein bisschen vorweihnachtliches Feeling, weil was wäre das Erzgebirge ohne Raucherkerzen? Gar nicht. Und deswegen waren die Kids unterwegs. Und Christine, ja, Raucherkerzen, großes Thema.
2: Ja, Glück auf aus Oberwiesenthal bzw. aus Neudorf. Mhm. Wir machen nämlich Räucherkerzen. Wir sind zu Gast in der Huss-Schauwerkstatt und bei mir ist die Mandy. Und Mandy, Räucherkerzel ist ja eigentlich falsch.
3: Genau, wir sagen nämlich Weihrauchkerzeln. Ein Grund dafür, dass wir immer Weihrauch verarbeiten, egal welche Sorte, mal mehr, mal weniger. Und unsere Weihrauchkerzeln, die qualmen im Regelfall dazu, sofern man sie nicht auf den Kopf stellt.
2: So, wir sind ja jetzt hier mit den Kindern und da gibt's am Anfang erstmal, ich sage jetzt mal, eine schwarze Knete. Was ist denn da drin?
3: In der schwarzen Knete ist eine Buchenholzkohle und unser Bindemittel eine gekochte Kartoffelstärke. Da werden dann die Düfte noch eingemischt, bei den Kindern explizit die Mischung einer richtiges Neudorfer Weihnachtsdüfte. Ja, was besseres kannst du gar nicht kriegen hier. Und dann wird ein Teig geknetet, der bei den Kindern jetzt schon fertig war.
2: Und dann werden die kleinen Kerzeln so rausgezogen. Das ist aber schon so ein bisschen mit Gefühl, ne?
3: Genau, da braucht man ein ganz kleines bisschen Geschick. Die zwirbeln jetzt die Kinder, die Erwachsenen können auch rollern, aber meistens nimmt man die Rentner- und Seniorenvariante und die Kindervariante, wo man dann zwirbelt, wie ein Flaschenverschluss wieder aufdrehen. So macht man das.
2: Wie geht's denn weiter?
3: Dann werden die getrocknet. Na, die müssen die ja heute Abend aufmachen, die Schachtel, die sie jetzt gekriegt haben, morgen auskippen. Und so nach ca. 10 Tagen können sie das erste Kerzel anbrennen.
2: Und das Schöne ist hier bei euch in Neudorf, man kann auch vorbeikommen und hier sich den Hof auch mal anschauen. Ihr habt im nächsten Jahr, glaube ich, sogar Jubiläum.
3: Genau, der Hof, den haben wir jetzt seit 2003, also wurde er ersteigert. Seit 2007 haben wir hier auch noch eine Schauwerkstatt und wir sagen hier im Gebirge immer, so Gott will, haben wir nächstes Jahr Jubiläum.
2: Und das Weihrauchkerzel, das sieht man auch direkt gleich, wenn man reinfährt bei euch, weil du sitzt hier mal so schön auf dem Auto drauf.
3: Auf dem Auto und auf der Mauer. Habt ihr noch gar nicht gesehen, oder? Doch, genau. Also es ist unser Morgenzeichen, ha? Und vielleicht kennt ihr ja die YouTube-Filmchen. Und das ist halt, naja, unser Morgenzeichen hier. Na?
2: Vielen, vielen Dank, dass wir heute da sein durften. Es hat ganz viel Spaß gemacht.
3: Bitte, bitte. Und danke, dass ihr da wart.
0: Ja, schon mal. Also Weihnachtsdüfte bei den Raucherkerzeln. Dankeschön, Christine. Unterwegs in Oberwiesenthal, beziehungsweise im gesamten Erzgebirge eigentlich mit 300 Kindern der Kinderarche Sachsen. Und ein paar Bilder davon gibt's bei uns auf der Website für Sie.
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0: Everything Counts. Oder anders gesagt, weil jeder Tag zählt. Das war doch Titanic. Wie hieß er? Leo DiCaprio? Wie heißt er?
1: Jack.
0: Und dort sitzt er doch am Tisch der Reichen und Schönen, ja, und wird so ein bisschen belächelt von allen und dann haut er das so raus, weil jeder Tag zählt. Und dann denkt sie, boah, Mensch, was für eine Weisheit in diesem jungen Mann.
1: Ja.
0: Weil jeder Tag zählt.
1: Dass du dich daran erinnern kannst,
0: was? Natürlich, ja. Everything counts. So, es ist 7:12 und jetzt kommt unser Chef-Meteorologe ins Spiel. Entschuldigung, ja, warte. Der Michael Klein ist es.
1: Guten Morgen.
0: Ich bin ein bisschen verwirrt, weil ich gerade einen Kollegen von dir aus Österreich hier mir angucke auf Insta und der sagt, das Wetter ist völlig irre. Die heißeste Region Europas ist zurzeit der Alpenraum. Die haben in Österreich irgendwie gestern Temperaturrekorde 41,5 Grad und mehr und das gab es in Österreich noch nie. Sagt er. Das ist der totale Irrsinn. Jetzt frage ich mich, die haben doch aber Schneekanonen dort.
1: Wie meinst du jetzt?
0: Naja, die können sich da abkühlen.
1: Ja, das ist das Problem mit den Schneekanonen. Die nützen ja auch nicht bei den Temperaturen. Ne?
0: Ja. Ja, was ist denn da los? Na gut, die sind ein bisschen näher dran an der Sonne. Ne?
1: In Österreich. Das würde manches erklären, dass man näher an der Strahlung dran ist.
0: Ja, das stimmt.
1: Aber nein, man sieht ja, der Klimawandel hat wirklich in diesem Jahr, macht er sich so richtig bemerkbar. In weiten Teilen Europas, Waldbrände ja überall im Süden, Spanien, Griechenland, Frankreich, Italien stöhnt unter der Hitze, hat die höchste Hitzewarnstufe jetzt in den letzten Tagen gehabt. Ja, und die Hitze macht eben auch sogar vor den Alpen, vor den Bergen nicht halt.
0: Nicht mal das. Meteorologischer Irrsinn, hat er gesagt, der Manuel Kehlemann, dein Kollege aus Österreich.
1: Ja. In Österreich ist das, weiß ich, wir sitzen ja immer, es weicht 1,2 Grad von der Norm ab. Wir drucksen immer noch so rum. Der Österreicher sagt, das ist ein Scheiß, der Planet brennt.
0: Ja,
1: so,
0: ja.
1: Sir. Das ist doch mal richtig ausgesprochen. Ja.
0: Was haben wir denn heute zu erwarten, Herr Klein?
1: Sommerwetter. Jetzt möchte man ja fast schon wieder jubeln, dass es die nächsten Tage richtig schönes Sommerwetter gibt. Das ist natürlich in dem Zusammenhang da auch ein bisschen grotesk. Aber heute bei uns immer noch heiß mit Temperaturen an der 30-Grad-Marke. Aber nicht mehr so drückend, nicht mehr so schwül, nicht mehr so unangenehm. Regen ist nicht in Sicht großartig. Es gibt so ein paar allerletzte Regentropfen heute früh noch im Zittauer Gebirge. So ganz vereinzelt mal irgendwo ein Schauer im Bergland ist auch nicht ganz ausgeschlossen. Aber der Rest des Tages sieht meistens trocken aus. Und wie gesagt, nicht mehr so drückend, obwohl dann am Nachmittag nochmal einige Wolkenfelder hereinkommen.
0: Wie geht's dann weiter Richtung Wochenende? Du hast ja schon angedeutet, ein Sommerwochenende wieder.
1: Genau, ein richtiges Sommerwochenende und zwar von der etwas angenehmeren Art, weil die Temperaturen nicht ganz so hoch sind, morgen zum Beispiel, so um 25 Grad. Eine frische Nacht davor, also Gott sei Dank endlich mal wieder richtiges Durchlüften und Schlafen und auch die Nacht zum Samstag wird richtig toll, richtig angenehm und das alles mit ganz viel Sonnenschein, trockene Luft, die gibt es auch am Samstag mit Höchsttemperaturen bis 27, 28 Grad. Aber die Hitze ist noch nicht ganz abgeschrieben, denn Sonntag und Montag geht es nochmal über 30 bis 34 Grad.
0: Okay, also der Sommer geht weiter und bei uns geht es jetzt weiter mit einem Käffchen.
1: Ja, gerne.
0: Das kommt.
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0: Let's go.
1: Ja, Fußball-WM lässt grüßen und da fällt mir ein, gestern gab es ja eine Krisensitzung der FIFA, also des Fußball-Weltverbands mit Gianni Infantino als Präsident. Da wurde ja schon gemutmaßt, na, möglicherweise wird es sein letzter Tag als Präsident, aber es kam ganz anders. Er wurde im Amt bestätigt und man hat ihm das Vertrauen ausgesprochen und so weiter und so weiter. Ja, was abgesehen vom Fußball heute sonst noch wichtig ist und wichtig wird, das erfahren Sie auch gleich bei uns in den Nachrichten, jetzt 7:55. Guten Morgen.
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16: Mit Stella Störmer einen schönen guten Morgen. Nach dem Fund einer mutmaßlich mit Sprengstoff bestückten Drohne am Flughafen Leipzig-Halle spricht Innenminister Dobrindt von einem hybriden Anschlagsszenario. Die Drohne wurde in der Nacht auf Mittwoch nahe ukrainischer Frachtmaschinen entdeckt. Wer dahinter steckt, ist noch unklar. Es ist wieder laut am Völki. Achim Borg-Schulze macht dort bis Sonntag mit seinem Marktschreier-Track Halt. Zur Eröffnung um 11 Uhr gibt es Freibier für alle. Die US-Regierung von Donald Trump plant zusätzliche Millionenhilfe gegen die Ebola-Epidemie in Afrika. Insgesamt sollen 242 Millionen Dollar bereitgestellt werden. Damit steigen die direkten Hilfen auf über 512 Millionen Dollar. Und Lok Leipzig gewann gegen den BFC Preußen in Berlin mit 2:1. Damit konnten die Blau-Gelben 3 Punkte nach Leipzig holen und stehen so auf Tabellenplatz 4. Ortsrivale Chemie Leipzig unterlag wiederum dem hallischen FC mit 0:1.
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18: Ein wunderschöner Tag heute bei uns in Leipzig. Die Höchstwerte liegen so bei 29 Grad. Die Sonne scheint den ganzen Tag. Nur gegen Nachmittag mischen vielleicht mal ein paar mehr Wolken mit. Morgen der Tag wird auch schön sonnig und es geht rauf auf bis zu 25 Grad. Und am Samstag bleibt's auch den ganzen Tag traumschön bei Höchstwerten um die 28 Grad. Und gucken wir noch auf die Straßen. Da ist uns ein neuer Blitzer gemeldet worden von Heike. Und zwar die A72 in Richtung Leipzig. Kurz vor der Überfahrt auf die A38. Dankeschön. Und falls Sie auch noch irgendwas haben, machen Sie es wie Heike. Rufen Sie schnell an. 03x800 und die 4 ist die Nummer. Gute Fahrt. Ja,
1: dankeschön, Miri.
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1: Und wie sind die so?
0: Eiskalt.
1: Eiskalt.
0: Erwischt!
1: Erstmal schönen guten Morgen. Und ja, es wird wieder ein heißer Tag, hat die Miri gerade ja nochmal kurz zusammengefasst. Und deswegen heißt es bei uns jetzt wieder Eis für alle. Der Preis ist Eis. Und wenn Sie dabei sein möchten, dann jetzt einfach kurz anrufen. Und dann gibt es eine kleine Frage. Die ist für heute relativ easy, kann ich schon mal sagen. Und mit der richtigen Antwort gewinnen Sie dann den ganz großen Eisgutschein. Also Eis für alle. Die Nummer ist kostenlos, nämlich die 08000 78 8000. Gerne jetzt mitspielen.
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0: Das ist ganz genau 7:30. Wunderschönen guten Morgen. Eigentlich an dieser Stelle ja schlau gemacht 7:30 mit unserem Lehrerkind Christine. Aber Christine ist gerade unterwegs in Oberwiesenthal mit unseren Kinderheimkindern der Kinderarche Sachsen. Deswegen machen wir jetzt ganz was anderes, nämlich das hier.
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0: Ja, der große Eisgutschein, das heißt also Eis für alle. Und haben möchte das der Gunnar, der ist jetzt in der Leitung. Guten Morgen, hi.
2: Einen schönen guten Morgen, ich grüße euch, hallo.
0: Gunnar, bist du auf Arbeit schon oder bist zu Hause, was machst du?
2: Ich bin am Schreibtisch.
0: Oh, sehr gut.
2: Muss ja auch gemacht werden, Rechnung schreiben und so alles.
0: Ach, Gott, ja, du, das ist interessant, weil wir haben gestern diskutiert, ich hatte gestern Flipflops an und dann haben wir so diskutiert, Flipflops auf Arbeit, also wenn so eine Bürosituation ist und so weiter, ist das okay oder nicht okay? Wie siehst du das? Ja, hast du Flipflops an?
2: Das ist okay.
0: Geht, ja?
2: Flipflops, aber solche Schuhe ohne Ferse,
0: das ist okay. Aber keine Flipflops bei dir. Also du hast jetzt...
2: Das nicht.
0: Gut, sehr schön. Ja, ich habe heute auch wieder hier Turnschuhe. Aber das ist gar nicht die Frage. Du weißt, es gibt jetzt ein kleines Quiz und wenn du das richtig beantwortest, dann gibt's den großen Eisgutschein. Bist du soweit?
2: Ja.
0: Wir legen mal los. Gunnar, auch hier bei uns in Sachsen wurde eine ziemlich berühmte Eissorte erfunden und ich würde gern von dir wissen, welche das ist. Ist es A, das berühmte Kurfürst August der Starke Eis? Ist es B, das Graf Dracula Eis? Oder C, das Fürst Pückler Eis?
2: Ja, das ist C, das Fürst Pückler Eis. Das schmeckt super.
0: Sicher?
2: Ja.
0: Fürst Pückler aus Muskau, also heute Bad Muskau, dieses berühmte halbgefrorene Eis. Ja, also man weiß nicht genau, ob er es erfunden hat oder sein Leibkoch, aber in jedem Fall ist deine Antwort richtig. Jawohl! Gunnar! Eis für alle.
2: Super.
0: Und dann lieben Dank fürs Mitspielen und viel Spaß noch am Schreibtisch.
2: Vielen Dank, der Tag ist gerettet.

0: Ja. Und da gucken wir doch gleich mal nach draußen. Miri, bitte.
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3: Einen schönen guten Morgen und wir starten mit herrlichem Wetter. 29 Grad die Höchstwerte bei uns in Leipzig. Viel Sonnenschein, erst gegen Nachmittag ein paar mehr Wolken und auf den Straßen. Da wird geblitzt auf der A72 in Richtung Leipzig, kurz vor der Überfahrt auf die A38. Ansonsten sieht's entspannt aus. Haben wir nichts weiter. Gute Fahrt.
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0: Wer das jetzt erzählt? Ich glaube, der Martin erzählt, dass man unbedingt diesen Film gucken soll. Better Man heißt er. Die Robbie Williams Story. Hast du auch noch nicht gesehen, oder?
1: Nee, habe ich nicht gesehen. Das ist nicht der mit dem Affen, oder?
0: Das ist der mit dem Affen.
1: Ach, das
0: auch. Robbie Williams wird praktisch als Schimpanse dargestellt. Ja. Aber nicht, um sich über ihn lustig zu machen, sondern das ist halt so ein dramaturgischer Trick, weil man eben nicht wusste, wie man den besetzen sollte. Und sich selber spielen wollte er wohl nicht. Und das ist wohl total spannend. Also, weil er kommt ja wirklich mit 15 Jahren, also war wirklich noch klein, zu Take That und will es dann unbedingt schaffen. Er kommt ja aus den allereinfachsten Verhältnissen und kämpft sich dann da irgendwie hoch und leidet aber total unter Gary Barlow, der dort das Alpha-Tier ist, und dann kommt Alkohol, Drogen und so weiter. Ja, und das wird wohl in diesem Film alles sehr, sehr authentisch dargestellt. Jetzt mal abgesehen vom Gesicht. Also das ist der Affe, der Schimpanse.
1: Ja.
0: Better Man. Guck mal.
1: Interessant. Jetzt, wenn jetzt dein Leben verfilmt werden soll, welches Tier würdest du dann gerne haben?
0: Ich wusste, dass du mich das fragst.
1: Ja, ich weiß ja nicht. Kann ja sein, dass du jetzt sagst, ich möchte, weiß ich nicht, so eine Wespe oder.
0: Ein Darmpolyp.
1: ist das ein Tier?
0: Das ist nicht so.
1: Eine Qualle.
0: Ja, du bist eine Qualle, ja.
1: Ich bin eine Qualle.
0: Nee, also ich meine, die gucken uns ja alles ab. Better Man, so heißt der Film, die Robbie Williams Story, Better Man. Wir haben den Better Wetter Man.
1: Oh, ja.
0: Der heißt Micha Klein. Ja. Und die Wetterstory gibt es jetzt nochmal zusammengefasst für diesen Donnerstag, den 6. August, Micha. Es wird wieder ein schöner sommerlicher Tag.
1: Genau, es wird nach der großen Hitze, nach der unangenehmen Hitze jetzt etwas erträglicher. Heute schon mal nur noch, Anführungszeichen Ende, 30 Grad. Und vor allem, die Luft ist trockener, nicht mehr so drückend, nicht mehr so schwül. Jetzt im Tagesverlauf kommt langsam diese trockenere Luftmasse bei uns an. Die Schwüle verschwindet also. Und damit verschwindet auch das Schauer- und Gewitterrisiko nach und nach. Wobei aber trotzdem am Nachmittag einige Wolkenfelder dabei sind, den Himmel nochmal eintrüben. Aber wie gesagt, Schauer und Gewitter höchstwahrscheinlich dann nicht mehr.
0: Ja, dann ist das Wochenende schon wieder fast dran.
1: Ja.
0: Und das wird auch wieder schön.
1: Das wird richtig schön, ja, schön im Sinne von, klar, man muss immer dazu sagen, in diesen Zeiten viel zu trocken, Waldbrandgefahr riesig, Flüsse, kein Wasser, eigentlich alles Vollkatastrophe, aber wettermäßig für sich irgendwo hinlegen, super. Es wird nämlich nicht mehr ganz so warm und es ist eben trockener, angenehmere Luft. Die kommende Nacht wird frisch und zum Durchlüften super, morgen 25, 26 Grad, am Samstag dann sowas bis 28 Grad, auch sehr angenehm, eine frische, kalte Nacht, und am Sonntag geht es dann nochmal über 30 Grad, am Montag ganz genauso.
0: Darauf jetzt erstmal noch eins.
1: Käffchen!
0: Was?

0: Waterfall.
1: Wir bleiben mal am Wasser. Heute beginnt die Hanse Sail in Rostock-Warnemünde. Hanse Sail ist das größte Traditionsseglertreffen der Welt. Und da ist eben auf und im und neben dem Wasser ziemlich viel los in den nächsten Tagen bei der Hanse Sail. Was sonst noch wichtig ist und wichtig wird, das erfahren Sie auch gleich bei uns in den Nachrichten.
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3: Mit Stella Stürmer einen schönen guten Morgen. Leipzigs Oberbürgermeister Burkhard Jung fordert nach dem Drohnenvorfall am Flughafen Leipzig-Halle einen besseren Schutz der kritischen Infrastruktur. Jung spricht von einer neuen Qualität der Bedrohungslage. Der Vorfall zeige, wie verletzlich wichtige Einrichtungen seien. Bund und Länder müssten deshalb mehr in den Schutz von Verkehrslagen und anderer kritischer Infrastruktur investieren. Bundesinnenminister Dobrindt spricht von einem hybriden Anschlagsszenario. Es wird wieder laut am Völkerschlachtdenkmal. Achim Borg-Schulze macht dort ab heute mit seinem Marktschreier-Track Halt. Und er verspricht, es wird auch feuchtfröhlich, denn zur Eröffnung um 11 Uhr gibt es Freibier für alle. Außerdem auch das traditionelle Marktschreier-Frühstück. Und es gibt noch ein weiteres Highlight, einen Ossi-Lokalmatador, den Wattwurm aus Sachsen-Anhalt. Vor Ort werden Flyer verteilt, mit denen es bei einem Kauf eventuell ein Gratisgeschenk gibt. Immer mehr Spitzenpolitiker sprechen sich für eine Frau im Bundespräsidentenamt aus. Nach der SPD-Führung jetzt auch Baden-Württembergs Ministerpräsident Özdemir. Er ist dafür, nächstes Jahr eine Frau zur Nachfolgerin von Bundespräsident Frank-Walter Steinmeier zu wählen. Auch der neue Chef der Unionsfraktion Thorsten Frey hat sich ähnlich geäußert. Im Rennen ist unter anderem die CSU-Politikerin Ilse Aigner. Kanzler Merz soll aber auch Boris Rhein, den Ministerpräsidenten von Hessen, auf dem Zettel haben. Die US-Regierung von Donald Trump plant zusätzliche Millionenhilfe gegen die Ebola-Epidemie in Afrika. Insgesamt sollen 242 Millionen Dollar für Sofortmaßnahmen, Vorsorge und humanitäre Hilfe bereitgestellt werden. Damit steigen die direkten US-Hilfen auf über 512 Millionen Dollar. Chemie Leipzig unterlag in letzter Minute dem halleschen FC. Damit haben die Leutscher die Chance auf den ersten Punkt verpasst. Kapitän Philipp Wendt ist enttäuscht.
4: Ja, bin ein bisschen geschockt, dass wir halt wirklich aktuell so viel Pech haben. Also wirklich sprachlos. Geht mir auch tierisch auf den Sack, aber ja, es muss weitergehen. Samstag geht's wieder bei 0-0 los und dann, ja, irgendwann müssen wir ja den Bock umstoßen und ein Tor schießen.
3: Ortsrivale Lok Leipzig hingegen konnte gegen den BFC Preußen punkten und gewann 2-1.
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6: Einen schönen guten Morgen. Ja, traumschönes Wetter bei uns in Leipzig. Mit Höchstwerten um die 29 Grad geht's durch den Tag. Später ziehen ein paar mehr Wolken auf. Die tun aber nichts weiter. Es wird ein wunderschöner Tag zum Genießen. Morgen übrigens auch. Und da gehen die Temperaturen noch in den etwas angenehmeren Bereich. 25 Grad die Höchstwerte. Am Samstag wird's dann schon wieder heißer. 28 Grad, das sind die Höchstwerte. Mit viel Sonnenschein geht's auch am Samstag durch den Tag. Und kurzer Blick auf die Straßen. Ein neuer Blitzer von der Conny, Wolfgang-Heinze-Straße, stadteinwärts, Höhe Altersheim. Und A72 in Richtung Leipzig, kurz vor der Überfahrt auf die A38. Dankeschön, Heike. Gute Fahrt.
7: Dankeschön, Miri.
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8: Juhu, guten Morgen.
9: Viel Vergnügen.
8: Dann kann's ja losgehen. Kurz vor acht jetzt.
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0: kurz nach acht jetzt. Guten Morgen.
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2: Ja, fangen wir mal noch ein paar Eindrücke ein aus Oberwiesenthal. Große Ferienfahrt für 300 Kinderheimkinder der Kinderarche Sachsen. Und das Motto gestern war heute schon an Weihnachten denken. Das heißt, sie waren unterwegs bei Huss in Neudorf und haben Racherkerzeln gemacht. Also Weihrichkerzeln, sagt man auch. Christine und die Kids waren voll dabei.
3: Auch so ein Weihrichkerzel, das ist ganz schön anstrengend, welche herzustellen. Erzählt mal, was habt ihr denn jetzt gemacht? Wie ging das?
4: Wir mussten erstmal schneiden, dann ein Dreieck schneiden, dann rollen.
3: Was war denn das für ein Teig?
5: Das sah schwarz aus. Wir waren bei Räuchermännchen und da haben wir was ausgeschnitten. Da hat die Frau erst was erklärt. Und dann mussten wir alle mitmachen. Da hatten wir so ein Messer und da haben wir so eins ausgerollt. Und dann mussten wir mal so Scheiben schneiden. Und das hat sehr Spaß gemacht.
3: Und wie sahen denn die Finger dann aus?
6: Die Finger sahen dann schwarz aus.
3: Jetzt gehen wir jetzt mit schwarzen Fingern nach Hause?
6: Nein, jetzt sind die wieder sauber. Wir haben kaltes Wasser hingewaschen und das war draußen mit Seife und einer Bürste. Das Wasser war in einem Eimer drin.
3: Die ganzen Kerzen, die ihr jetzt gemacht habt, was ist denn mit denen jetzt?
7: Eine Schachtel, die müssen jetzt ausruhen. Heute Abend müssen wir die Schachtel aufmachen und hinstellen.
8: Wenn der Weihnachtsmann kommt, kann man das auch machen. Und da freue ich mich ganz besonders dieses Jahr auf Weihnachten.
2: Seht ihr, kann man jetzt schon mal ein bisschen Vorfreude haben. Dankeschön, Christine, dankeschön an die Kiddies, die Kinderheimkinder der Kinderarche Sachsen. Und ja, vor Weihnachten sammeln wir ja immer Spenden für die Kinder. Und nur dank ihrer Spenden, dank ihrer Unterstützung ist es überhaupt möglich, dass an so eine große Ferienfahrt auch nur gedacht werden kann. Ja, das ist ja alles ziemlich aufwendig. Und in diesem Jahr eben in Oberwiesenthal im Ahorn Hotel. Dankeschön nochmal für alle, die uns unterstützt haben, beziehungsweise natürlich im Namen der Kinder ein großes Dankeschön an Sie. Übrigens ein paar Eindrücke, also jetzt nicht nur zum Hören, sondern auch zum Gucken, zum Angucken, gibt's bei uns auf der Website.
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0: Voyage, Voyage. Das sollte so das Reisegeräusch, also. Weißt du?
1: Das Reiseexpress.
0: So Bewegung, so. Ja. Ja, Micha Klein ist in der Leitung, unser Chefmeteorologe um 8:12. Und wir zwei Hasenkinder wünschen Ihnen einen traumhaften Start in diesen Donnerstagmorgen. Es ist der 6. August. Und ach so, bevor wir zum Wetterbericht kommen, darf ich es noch einmal sagen, Micha?
1: Ach, das wieder?
0: Ja, das wieder. Wir sind doch Privatradio.
1: Wir kriegen nichts.
0: Wir
1: kommt ja auch keiner.
0: Kriegen keine Gebühren, keine Steuern, nichts, gar nichts. Es läuft alles nur über die Reklame. Und wenn wir keine Reklame spielen würden, dann würden wir auch kein Geld verdienen. Und die Menschen wollen ja ein bisschen wenigstens. Ich meine, wir zwei machen das ehrenamtlich hier. Aber selbst der Kaffee wird ja immer teurer, Michael.
1: Aber es gibt doch so, alle anderen haben doch immer Fördertöpfe.
0: Ja, nee,
1: warum
0: bei uns.
1: Können wir nicht mal an die EU-Fördertöpfe ran?
0: Wir haben nur Kaffeetöpfe. Ja. Und die müssen ja irgendwie voll werden jeden Tag. Deswegen, jetzt nur ganz kurz, ja, Micha, und dann sind wir auch wieder zurück. Bitteschön.
1: Jetzt nur ein Spot.
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0: Ja, und Sie auch. Damit herzlich willkommen zurück. Und ich darf Ihnen nochmal begrüßen den Rasensprenger des deutschen Wetters, unser Wetterwetterman Micha Klein.
1: Für einer bin ich? Bin ich so einer, der nur hin und her kippt? Bin ich einer, der aus dem Boden rauskommt? Bin ich so ein Drehding, so tak, tak, tak, tak, tak?
0: Oder ich glaube, du bist so ein tak, tak, tak, tak, tak, ja.
1: Ja, bin ich, oder bin ich so ein Konturberegner, wo du einstellen kannst, da hinten ein bisschen weiter, hier ein bisschen näher und so, die sind toll.
0: Wo darf man das überhaupt noch jetzt bei der Trockenheit?
1: Ja, kommt auf die Region an. Es gibt ja auch Regionen, die haben gar kein Wasserproblem.
0: Und überhaupt, Sprengen ist ja ein blödes Thema. Gestern diese Sprengstoffdrohne im Flughafen Leipzig-Halle, ja, gibt ja gerade ganz viel Anlass zu Spekulationen. Da wird auch fleißig von Gebrauch gemacht. Das wird sicher heute noch ein großes Thema sein. Kam ja dann auch ziemlich schnell gestern das Statement des ukrainischen Botschafters, dass es nur die Russen gewesen sein können. Und da ahnte ich, dass an der Sache irgendwas faul sein könnte. Spätestens da. Naja.
1: So wie bei den 718 Mal, wo du auch jedes Mal hinterher gesagt hast, nee, das kann nicht Russland sein, und sich hinterher dann rausstellte, wenn die Woge etwa das später ein Untersuchungsergebnis kam, muss wohl doch Russland gewesen sein?
0: Nee, eher wie so? bei Nord Stream, wo es auch erst hieß, das können nur die Russen gewesen sein aus der Ukraine.
1: Das eine Gegenbeispiel, auch, genau.
0: Ja, das Große, das ziemlich Große. Naja, wie gesagt.
1: Ja, komm, aber die wahrscheinlich nach allem, also nach allem, was die letzten 5 Jahre los gewesen ist, also es sagt ja im Moment auch nur, alle sagen, naja, es muss schon, kann nicht irgendein Hobbypilot gewesen sein, es muss ein staatlicher Akteur gewesen sein.
0: Ich schließe das ja auch überhaupt nicht aus.
1: Man
0: muss es halt offen lassen, wir leben in Zeiten der Kriegspropaganda, da wird verdreht und getäuscht, gebogen, gelogen, und zwar auf allen Seiten, da muss man einfach erstmal gucken, das wollte ich doch damit nur sagen, ja, dass man erstmal abwarten soll, bevor man irgendwelche Schuldzuweisungen jetzt ganz schnell da loslässt.
1: Ja, du machst
0: nichts ist auszuschließen.
1: Aber du unterstützt jetzt das Werk des Kremls, Unsicherheit zu säen. So, und damit wieder mal, damit das zu unterstützen, dass alles, was an Propaganda läuft, kommt ja nun mal aus einer bestimmten Richtung. Also insofern ist das schon gefährlich.
0: Das kommt aus allen. Das kommt aus allen Richtungen, Micha. Leider.
1: Könnten auch die Amerikaner sein.
0: Ich wollte doch nur sagen, dass man nicht vorschnell irgendwas jetzt annehmen soll, ja, oder ein Urteil sich bilden soll. Vorschnell. Erstmal abwarten, das ist ja alles. Das hat ja mit Propaganda nichts zu tun.
1: Aber dann redest du ja nicht mehr, dann reden wir ja nicht mehr drüber. Sondern jetzt in dem Moment, immer wenn es passiert, das ist das typische Muster, immer wenn es passiert, ja, warum soll es denn Russland gewesen sein? Immer erstmal hinterfragen, warum soll der Assad seine eigene Bevölkerung mit Giftgas angreifen und so weiter. Immer erstmal in Frage stellen. Und dann kommen die Untersuchungsergebnisse natürlich Monate später und dann redet kein Mensch mehr drüber. Und dann stellt sich raus, ach guck mal, kam aus Petersburg.
0: Ja, schade. Oder wie bei den Zäunen in der Kaserne, wo es auch hier ist, ja, das sind Wegwerfagenten, die sich dann rausgestellt hat, das ist Wildschwein. Waren.
1: Aber meistens, aber ehrlich gesagt, da haben immer dann bestimmte Leute spekuliert, aber muss man ganz ehrlich sein, von öffentlicher Stelle kam da erstmal nicht so viel.
0: Ja. Wie gesagt, ich will ja nur warnen, dass man jetzt vielleicht nicht gleich sagt, hier, Kiesewetter hat ja gleich wieder nach der NATO gerufen und wie gesagt, der ukrainische Botschafter hat gesagt, wer soll es denn sonst gewesen sein? Also einfach mal abwarten, was da rauskommt.
1: So. Ja, aber dann lass uns abwarten und wenn die Untersuchungsergebnisse da sind, dann sprechen wir auch mal.
0: Dann sprechen wir, richtig.
1: Nie. Genau. Nie, das ist bis jetzt in den letzten Jahren nie passiert. wenn dann hinterher rauskommt, ne, da spricht alles dafür, das muss Russland gewesen sein, dann ist längst vergessen. Aber vorher ist das Misstrauen erstmal gesät.
0: Micha, das Einzige, was man heute sprengen sollte, ist der Rasen. Und auch das mit Vorsicht. Denn
1: absolut.
0: Wir haben gerade drüber gesprochen. Wasserknappheit geht langsam los. Und es wird wieder ein ziemlich trockener Tag, wenn auch nicht überall. Also
1: richtig.
0: Es gibt ja ab und zu auch mal so ein bisschen Unwetterpotenzial.
1: Ja, wobei das heute immer mehr absinkt. Wir haben tatsächlich heute früh noch so ein bisschen was im Bergland gehabt, dass das da noch so ein bisschen tröpfelt. Das waren so die Überreste. Und jetzt wird es heute zwar auch wieder heiß mit Temperaturen um 30 Grad, aber wir merken so nach und nach, die Luft wird jetzt angenehmer, nämlich trockener. Und damit sinkt dann eben auch die Möglichkeit für Schauer und Gewitter. Was noch passiert ist, dass erstmal die Wolken jetzt gerade, die noch da sind, nach und nach verschwinden. Dann ist ein sehr freundlicher Sonne-Wolken-Mix wird und dann am Nachmittag aber nochmal dichtere Wolkenfelder reinkommen. Wie gesagt, Schauerrisiko heute aber dann am Nachmittag und Abend ziemlich gering.
0: Okay, und nächsten Tagen bleibt sommerlich?
1: Genau, das wird sommerlich warm, nicht so heiß, sondern durchaus angenehmer. Erstmal eine frische Nacht, die wir jetzt haben und dann tagsüber sind so 25, 26 Grad, die Nacht zum Samstag auch sehr kühl und dann Samstag selbst wieder bis 27, 28 Grad und dann kommt wieder die Hitze zurück, Montag und Dienstag wieder über 30, vielleicht sogar bis 34 Grad.
0: So, Micha, und auf eins können wir uns jetzt definitiv einigen?
1: Halte ich für ein Gerücht.
0: Nö, Käffchen, komm.
1: Na gut.
0: Los.

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5: Mit Stella Stürmer einen schönen guten Morgen. Vor dem Landgericht Leipzig wird heute erneut der Fall eines Mannes verhandelt, der mit einer gefundenen EC-Karte 85 Mal unberechtigt eingekauft haben soll. Der Schaden liegt laut Anklage bei rund 2.800 Euro. Nach dem Drohnenvorfall am Flughafen Leipzig-Halle fordert Oberbürgermeister Burkhard Jung besseren Schutz für kritische Infrastruktur. Er spricht von einer neuen Qualität der Bedrohungslage und sieht Bund und Länder in der Pflicht, mehr zu investieren. Die Tour der Hoffnung startet heute im hessischen Gießen und macht im Rahmen der Benefizradtour zugunsten krebskranker Kinder und Jugendliche am Samstag auch Station in Leipzig. Die Aktion gibt es bereits seit über 40 Jahren. Die Bundesregierung will in der kommenden Woche die Reform des BAföG auf den Weg bringen. Geplant ist, dass Studierende zum Sommersemester 2027 mehr Geld bekommen, zunächst über eine höhere Wohnkostenpauschale.
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7: Einen schönen guten Morgen. Ja, raumschönes Wetter bei uns in Leipzig. Mit Höchstwerten um die 29 Grad geht's durch den Tag. Später ziehen dann ein paar mehr Wolken auf. Die tun aber nichts weiter. Es wird ein wunderschöner Tag zum Genießen. Morgen übrigens auch. Und da gehen die Temperaturen noch in den etwas angenehmeren Bereich. 25 Grad die Höchstwerte. Am Samstag wird's dann schon wieder heißer. 28 Grad. Das sind die Höchstwerte. Mit viel Sonnenschein geht's auch am Samstag durch den Tag. Und kurzer Blick auf die Straße. Ein Unfall auf der A9 aus Nürnberg zwischen Raststätte Osterfeld-Ost und dem Rastplatz Pörstental-Ost. Dort auch Fahrzeugteile auf allen Fahrspuren. Und geblitzt wird auf der Wolfgang-Heinze-Straße stadteinwärts.
8: Ja, danke schön, Miri.
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8: Ja, und das ganze Team wünscht Ihnen einen tollen Start in diesen Donnerstagmorgen. Es ist kurz vor halb neun jetzt.
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0: erlebt ihr eine lustige und spannende Geschichte voller Fantasie. Los geht's um 14.30 Uhr auf der Eventfläche an der Kiwara-Kopie. Das Stück ist für Kinder ab 4 Jahren geeignet und im ganz normalen Zoo-Eintritt bereits mit enthalten. Also, viel Spaß! Die Antwort auf die Frage findet ihr heute um 14.30 Uhr im Zoo heraus.
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0: 7, nach halb 9 jetzt.
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3: Guten Morgen, viel Sonnenschein bei uns in Leipzig und Temperaturen um die 29 Grad. Paar harmlose Wolken sind immer mal unterwegs. Und auf den Straßen haben wir einen Unfall auf der A9 aus Nürnberg zwischen Raststätte Osterfeld Ost und dem Rastplatz Pörstental Ost. Die rechte Spur ist hier gesperrt und geblitzt wird auf der Wolfgang-Heinze-Straße stadteinwärts Höhe Altersheim.
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0: oder?
1: Oh, da bist du als Schlagzeuger, wenn alle nochmal auf dich gucken. Ist das voll.
0: Dann,
1: ja.
0: Micha, 8.42 Uhr, 12 Minuten nach 8:30 Uhr, ist es an diesem 6. August. Jetzt kommt wieder ins Spiel unser Chefmeteorologe Micha Klein. An diesem so wichtigen Tag, historischer Tag für Deutschland, das Brandenburger Tor hat heute Geburtstag. Feiert 235.
1: Ah ja?
0: Okay. Ja, so lange ist das schon her. 18. Jahrhundert, Wilhelm II., der preußische König, hat gesagt, wir brauchen ein Stadttor, Brandenburger Tor. Es gab wohl mal 18 in Berlin. Das Brandenburger ist das einzige Stadttor, was eben bis heute noch erhalten ist.
1: Ah ja.
0: Ja, und zwar Brandenburger Tor, weshalb?
1: Weil es Richtung Brandenburg
0: zeigt. Ja, genau, es war damals die Straße nach Brandenburg.
1: Oh. Und wie war das mal mit der Quadriga? Erst guckt sie in die eine, dann wieder in die andere. Die haben sie doch 5-mal hin und her gedreht, oder was?
0: Ach so, war das? Ne? Das weiß ich gar nicht.
1: Ach, guck, also ich kann mir aber nie merken, in welche Richtung sie zuerst guckte und dann hinterher nämlich in die andere. Und alle haben sie mal irgendwann hin und her gedreht, ja.
0: Ich habe mir gerade überlegt, ob damals schon jemand nach Brandenburg wollte. Also gut, wenn es jetzt eine Straße nach Brandenburg gab damals, ne? Kennst du diesen schönen Song, wie heißt der? Brandenburg, kennst du Brandenburg?
1: Wie geht das Lied?
0: Brandenburg, das ist doch irgendein Comedian. Warte mal, kennst du nicht?
1: Nee, ist das Brandenburg, das es eigentlich gar nicht gibt? Oder
0: warte,
1: ist das
0: Bielefeld? Nee, das ist Bielefeld. Warte, was, wenn du das nicht kennst. Also jetzt mal, ich klicke jetzt mal einfach mitten rein. Hier, haben, hier, Reinhard Grebe und die Kapelle der Versöhnung. Pass auf, warte.

0: Das war noch Zeiten. Das war noch
1: Zeiten, ja.
0: Ja.
1: Brad Pitt unter Denzel Washington in Berlin. Und dann später Achim Menzel. Ach nee, der Washington Denzel, so hat er schon Brandenburg, ja. Wie sind wir drauf gekommen? Ach so, wegen des Geburtstags. 235 Jahre. Brandenburger Tor. Naja, ein bisschen Schatten wirft's ja. Dort das Tor auf dem Pariser Platz. Aber auch nicht allzu viel. Auch in Berlin heute ein schöner, ein heißer, ein sonniger Tag.
0: Ja, heißer, sonniger Tag auf jeden Fall. So wie bei uns. Bei uns Temperaturen um 30, teilweise auch nochmal über 30 Grad. Mit wenig Schatten. Es gibt noch so ein paar letzte Wolken des Morgens, die sich jetzt gerade auflösen. Und am Nachmittag können nochmal einige hereinziehen. Aber wir werden so langsam merken, dass nämlich die Luftmasse ausgetauscht wird. Und damit kommt trockenere Luft zu uns. Es ist dann nicht mehr so drückend. Im Moment ist auch so ein bisschen Wind noch mit dabei. Es wird aber alles insgesamt angenehmer und das Schauer- und Gewitterrisiko ist dann heute auch dadurch, dass die Luft so trocken ist, dann nur sehr, sehr gering. Also für die meisten bleibt es trocken, auch am Nachmittag und Abend.
1: Und auch in Brandenburg am Wochenende schönes Wetter.
0: Ja, tatsächlich. Und auch deutlich angenehmeres Wetter. Also da wird es auch ein bisschen frischer. Jetzt die kommende Nacht zum Beispiel, die wird richtig angenehm mit Temperaturen, die auch unter 15, 13 Grad runtergehen. Also gut zum Abkühlen lassen, Lüften. Es ist die trockene, angenehme Luft, die uns auch morgen dann hier noch begleitet. Das heißt dann so 25 Grad, ein angenehmer, freundlicher Sommertag. Am Samstag ein bisschen wärmer bei 27, 28 Grad. Erst am Sonntag wird es wieder über 30 Grad und heiß werden, genauso wie am Montag.
1: Ja, darauf jetzt noch eins.
0: Käppchen!
1: Was?

0: 13 Minuten vor 9, Donnerstag, 6. August. Heute beginnt die Hanse Sail in Rostock-Warnemünde. Und was sonst noch wichtig ist und wichtig wird, auch hier bei uns vor der Haustür, das erfahren Sie gleich in den Nachrichten.
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15: Mit Stella Stürmer einen schönen guten Morgen. Mit einer gefundenen EC-Karte soll ein Mann monatelang auf Einkaufstour gegangen sein. Heute beschäftigt der Fall erneut das Landgericht Leipzig. Clarissa Kunert berichtet.
16: Ein 49-jähriger Mann soll Ende 2023 eine fremde EC-Karte an sich genommen und damit innerhalb von 3 Monaten 85 Mal in verschiedenen Geschäften bezahlt haben. Unter anderem bei Rossmann, Globus und Bauhaus. Der Schaden liegt laut Anklage bei rund 2.800 Euro. Das Amtsgericht hatte den Mann bereits zu 1,5 Jahren Haft verurteilt. Nachdem das Oberlandesgericht Dresden das Berufungsurteil aufgehoben hatte, wird der Fall heute erneut vor dem Landgericht Leipzig verhandelt.
15: Ab heute wird es wieder laut am Leipziger Völkerschlachtdenkmal. Achim Borg-Schulze macht dort bis Sonntag mit seinem Marktschreier-Track Halt. Und er verspricht:
17: Es wird nicht nur laut, es wird auch feuchtfröhlich. Denn um 11 Uhr findet die offizielle Eröffnung statt. Da gibt es wie immer Freibier und natürlich das große Marktschreier-Frühstück. Ob es jetzt Fisch, Wurst, Käse und so weiter ist, ist für jeden was dabei.
15: Die Tour der Hoffnung rollt heute in Gießen los. Die Benefizradtour sammelt seit mehr als 40 Jahren Spenden für krebskranke Kinder und Jugendliche. Mit den Erlösen werden unter anderem Kinderkliniken, Hospize und Forschungsprojekte unterstützt. Die Radfahrer legen dabei jedes Jahr mehrere Etappen quer durch Deutschland zurück. Am Samstag führt die Tour dann auch durch Leipzig und wirbt dort für Solidarität und Spendenbereitschaft. Der Chef des IFO-Instituts Fürst will den ermäßigten Mehrwertsteuersatz von 7% abschaffen. Alle Waren, auch Lebensmittel, sollten einheitlich mit 19% besteuert werden, findet er. Dadurch würden Brot, Butter und Obst auch teurer werden. Im Gegenzug schlägt Fürst jährliche Gutschriften von 360 Euro für Haushalte mit geringem Einkommen vor. Im Bodensee ist eine Frau während eines Unwetters von einem Boot nahe Kressbronn gefallen und untergegangen. Die Suche blieb bisher erfolglos, soll aber heute weitergehen. Eine Gewitterzelle hatte direkt über dem Motorboot gestanden und hohe Wellen ausgelöst. Dazu regnete es stark. 200 Rettungskräfte aus Deutschland, Österreich und der Schweiz waren am Abend im Einsatz. Alexander Zverev ist beim Masters-Turnier in Montreal überraschend in der zweiten Runde rausgeflogen. Der Hamburger hat gegen den Niederländer Rexpor in 3 Sätzen verloren. Beim Turnier in Montreal wollte sich Zverev eigentlich für die US Open warm spielen.
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10: Einen schönen guten Morgen. Ja, raumschönes Wetter bei uns in Leipzig. Mit Höchstwerten um die 29 Grad geht's durch den Tag. Später ziehen dann ein paar mehr Wolken auf. Die tun aber nichts weiter. Es wird ein wunderschöner Tag zum Genießen. Morgen übrigens auch. Und da gehen die Temperaturen noch in den etwas angenehmeren Bereich. 25 Grad die Höchstwerte. Am Samstag wird's dann schon wieder heißer. 28 Grad, das sind die Höchstwerte. Mit viel Sonnenschein geht's auch am Samstag durch den Tag. Und kurzer Blick auf die Straße. Ein Unfall auf der A9 aus Nürnberg zwischen Raststätte Osterfeld-Ost und dem Rastplatz Pörstental-Ost. Dort auch Fahrzeugteile auf allen Fahrspuren. Und geblitzt wird auf der Wolfgang-Heinze-Straße stadteinwärts.
0: Ja, danke schön, Miri.
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0: kurz nach neun jetzt.
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0: Ja, dank Ihrer Spenden sind um die 300 Kinder der Kinderarche Sachsen, also Kinderheimkinder, gerade auf großer Ferienfahrt in Oberwiesenthal. Eine Woche mal ja, ganz was anderes sehen, ganz was anderes machen. Mittendrin auch unsere Christine, hallo.
2: Ja, und bei mir ist jetzt der Ben. Und sag mal, Ben, was ist denn eigentlich cooler? Schule oder Ferien?
3: Ferien.
2: Warum denn?
3: Weil Ferien sind einfach... Ah, da hat man halt, kann man halt viel mehr machen. So, und in den Schulwochen nicht so.
2: Beschreib mal, wie ist es denn hier?
3: Pool, das ist sehr schön luxuriös.
2: Was meinst du? Erzähl mal.
3: So mit dem Buffet, dass das immer wieder nachgeliefert wird und das hier. Es sieht ja auch sehr luxuriös aus.
2: Was hast du denn alles gegessen?
3: Melone, paar Nudeln und ein Eis und noch Kompott.
2: Möchtest du lieber hier wohnen oder lieber in der Kinderarche?
3: Ich sag, beides ist gut.
2: Wie lange bist du denn schon bei der Kinderarche?
3: Erst seit ein paar Monaten jetzt.
2: Wie ist es so? Hast du dich gut eingelebt?
3: Sehr gut eingelebt, ja. Kinder sind auch okay, Artier sind auch gut. Ich als Gruppensprecher war auch beim Gruppensprechertag mit dabei.
2: Was wollen denn die Kinder?
3: Ich glaube, alle wollen, dass wir nach den Essen, in unserer WG dürfen wir nach den Essen keine Handys mehr, nur bei bestimmten Artieren. Das wollen halt Kinder nicht mehr. Weil wenn man halt sich seine Handyzeit nicht am Tag verbrauchen konnte, weil man in der Schule war, da wollen halt auch mal die Kinder dann an den Arm vielleicht. Statt Fernsehen gucken, Handy vielleicht. Ich vertrete halt die Meinung der Kinder so, dass das wieder umgeändert werden soll.
2: Hast du dir denn was vorgenommen jetzt für die Ferienwoche?
3: Schöne Sachen zu erleben und viele Fotos zu machen, damit ich die an meinen Opa weiterschicken kann. Der hört auch das Radio gerade wahrscheinlich. Der hat das auch gehört, dass ich dann hier bin.
2: Na, dann kannst du doch den Opa mal grüßen. Wie heißt denn der Opa?
3: Holger.
2: Warum ist denn der Opa Holger so toll?
3: Weil er sehr vernünftig ist. Also sehr vernünftig, er schimpft nicht viel und er tut auch, also er ist sehr geduldig mit uns Kindern.
2: Dann schicken wir jetzt mal vom Ben liebe Grüße an den Opa Holger hier aus Oberwiesenthal. Und Ben, dir wünsche ich noch schöne Ferien.
3: Ja, danke schön.
0: Ja, und danke schön auch an Christine. Dankeschön natürlich vor allem an Sie. Nur dank Ihrer Spenden ist es möglich, die Ferienfahrt der Kinderheimkinder nach Oberwiesenthal. Und Bilder, also ein paar Impressionen, ein paar Eindrücke von der Ferienfahrt gibt's bei uns auch auf der Website.
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0: Follow. Ich folge den Flüssen. I follow rivers. Die ja gerade relativ wenig Wasser dabei haben.
1: Ja,
0: kommt das zu sagen,
1: ja,
0: ne?
1: Ja, relativ ist gut.
0: Ja.
1: An vielen Stellen rekordmäßig niedrige Pegel. Ne? Mhm.
0: Da, wo es noch viel Wasser gibt, ist das Meer, die Ostsee. Weißt du, wo das größte Traditionsseglertreffen der Welt stattfindet?
1: Ich würde sagen, in der Ostsee.
0: In der Ostsee, ja, aber wo?
1: Woche ist das dann wohl nicht.
0: Fängt doch der Hamster schon an zu
1: holen. Ja.
0: So, Micha, pass auf, wir machen Folgendes. Wir sind ja Privatradio. Wir kriegen ja nichts. Wir kriegen ja keine Gebühren, sondern alles nur über die Reklame. Und deswegen lass uns noch ganz kurz ein bisschen Reklame machen,
1: ja,
0: dass wir es reinhaben für die Woche.
1: Die Ostsee ist wunderschön.
0: Dann verrate ich dir, wo das ist mit dem Traditionsseglertreffen. Vorher könntest du ganz kurz bitte.
1: Sehr gerne.
0: Ja.
1: Jetzt nur ein Spot.
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0: Ja, und da ist er zurück. Unser Chefmeteorologe, unser Michael Klein, in der Regel viel heiße Luft. Die braucht man auch beim Traditionsseglertreffen, das größte der Welt. Startet heute in Rostock-Warnemünde. Die Hansesail ist das.
1: Ach, ja, klar.
0: Siehste.
1: Ja. Schon gehört. Hansesail, logisch.
0: Hansesail und dort oben auch bei guten Bedingungen. Also, es sind ja viele Sachsen jetzt auch gerade an der Ostsee. Wie sieht's denn da aus da oben?
1: Auch sommerlich warm.
0: Ja.
1: Ich weiß nicht, ob denen der Wind reicht. Das ist jetzt
0: das
1: so
0: ist die Frage, ne?
1: Ja, so zwischendurch jetzt ist tatsächlich heute zum Beispiel so ein bisschen Wind mit dabei. Ob das den Seglern so gut gefällt, weiß ich gar nicht. Kann ich gar nicht beurteilen. Wobei es gerade oben an der Ostsee, jetzt gucke ich gerade, noch ein bisschen windiger ist als bei uns. Auch morgen nochmal. Danach wird es dann wieder ruhiger werden. Und bei den Temperaturen sind die auch nicht im Schwitzebereich. Heute also 24 Grad vielleicht. Morgen sogar teilweise nur 20 Grad. Und dann wird es mit dem Sonntag wieder richtig warm heißen. Ja. Auch dann sogar oben an der Ostsee teilweise 30 Grad.
0: Angenehm. Also alle Ostsee-Urlauber haben in diesem Jahr, in diesem Sommer definitiv alles richtig gemacht.
1: Ja, vor allem von ganz vielen, die dann wieder zurückgekommen sind, habe ich auch gehört, oh Gott sei Dank, es war auch nicht so
0: heiß. Ja, eben.
1: Ja.
0: Bei uns bleibt es hochsommerlich.
1: Ja, mit einem, ich wollte gerade sagen, mit einem kleinen Knick, das klingt danach, als wäre das jetzt furchtbar beim Knick, wenn wir reden vom, es gibt einen Wetterknick, dann denkt man immer, es kommen jetzt so richtig graue, kühle, nasse Tage. Nee, in dem Fall sind wir auch, glaube ich, alle ganz froh, dass es mal temperaturmäßig einen kleinen Knick nach unten gibt. Erstmal heute noch nicht, das sind so um die 30 Grad, weniger als in den letzten Tagen, aber immer noch heiß und dabei geht aber das Drückende langsam raus. Es kommt trockenere Luft, das macht's angenehmer. Wie gesagt, ein bisschen Wind ist mit dabei. Dann gibt's die frische Nacht zum Freitag und morgen dann ein angenehmer Sommertag mit 25, 26 Grad trockener Luft und viel, viel Sonnenschein dadurch auch und keine Schauer oder Gewitter dabei.
0: Und das ist so der Plan auch fürs Wochenende?
1: Ja, teilweise noch. Also trockene Luft auf jeden Fall, keine Schauer und Gewitter. Das setzt sich wohl auch durch das Wochenende fort. Am Samstag wird es aber schon wieder ein bisschen wärmer werden. Nach einer sehr frischen Nacht dann am Tag so 27, 28 Grad bei ganz viel Sonnenschein. Und am Sonntag können wir schon wieder über die 30 gehen. Teilweise 33, 34 Grad. Wahrscheinlich auch noch ohne Schauer und Gewitter. Könnte dann am Montag passieren. Da ist es nämlich auch noch sommerlich heiß und danach geht es wieder ein bisschen runter. Aber insgesamt die kommende Woche bringt auch immer wieder Temperaturen an der 30-Grad-Marke. Also der Hochsommer und generell die Hitze ist noch nicht vorbei.
0: Noch nicht vorbei. Micha, dann würde ich sagen, für uns ist es jetzt fast vorbei. Also zumindest dieser Morgen.
1: Ja.
0: Wir hören uns morgen früh wieder.
1: Gerne, machen wir.
0: Jetzt noch ein Abschlusskäffchen.
1: Ich würde auch zwei nehmen.
0: Na los, komm, mach mal.

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12: Mit Stella Stürmer einen schönen guten Tag. Nach dem Fund einer mutmaßlich mit Sprengstoff bestückten Drohne am Flughafen Leipzig-Halle spricht Innenminister Dobrindt von einem hybriden Anschlagsszenario. Die Drohne wurde in der Nacht auf Mittwoch nahe ukrainischer Frachtmaschinen entdeckt. Wer dahinter steckt, ist noch unklar. Es ist wieder laut am Völki. Achim Borg-Schulze macht dort bis Sonntag mit seinem Marktschreier-Track Halt. Zur Eröffnung um 11 Uhr gibt es Freibier für alle. Die US-Regierung von Donald Trump plant zusätzliche Millionenhilfe gegen die Ebola-Epidemie in Afrika. Insgesamt sollen 242 Millionen Dollar bereitgestellt werden. Damit steigen die direkten Hilfen auf über 512 Millionen Dollar. Und Lok Leipzig gewann gegen den BFC Preußen in Berlin mit 2:1. Damit konnten die Blau-Gelben 3 Punkte nach Leipzig holen und stehen so auf Tabellenplatz 4. Ortsrivale Chemie Leipzig unterlag wiederum dem halleschen FC mit 0:1.
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13: Ja, ein wunderschöner Tag bei uns in Leipzig. Zum Genießen 29 Grad die Höchstwerte. Viel Sonnenschein, paar Wolken sind dabei, die tun aber nichts weiter. Morgen der Tag wird auch traumhaft schön werden und die Temperaturen bleiben sehr angenehm. 25, 26 Grad die Höchstwerte und zum Start ins Wochenende am Samstag gibt's bis zu 28 Grad und herrlich viel Sonnenschein den ganzen Tag. Und auf den Straßen, da haben wir immer noch Aufräumarbeiten auf der A9 aus Nürnberg zwischen Raststätte Osterfeld Ost und dem Rastplatz Pörstental Ost. Dort ist die Autobahn noch gesperrt und geblitzt wird auf der Wolfgang-Heinze-Straße stadteinwärts. Gute Fahrt.
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1: Voyage, voyage. Das sollte so das Reisegeräusch, also. Weißt du?
2: Reiseexpress.
1: So Bewegung, so.
3: Ach so, ja.
1: Jetzt kommt unser Chef-Meteorologe ins Spiel. Der Michael Klein ist es.
2: Guten Morgen.
1: Ich bin ein bisschen verwirrt, weil ich gerade einen Kollegen von dir aus Österreich mir angucke auf Insta. Der sagt, das Wetter ist völlig irre. Die heißeste Region Europas ist zurzeit der Alpenraum. Die haben in Österreich irgendwie gestern Temperaturrekorde 41,5 Grad und mehr. Das gab es in Österreich noch nie, sagt er. Das ist der totale Irrsinn. Jetzt frage ich mich, die haben doch aber Schneekanonen dort.
2: Wie meinst du jetzt?
1: Naja, die können sich da abkühlen. Die können sich da abkühlen.
4: Das ist eine gute Idee.
1: Was ist denn da los? Na gut, die sind ein bisschen näher dran an der Sonne. Ne?
2: Ja, da in oben. Österreich. Das würde manches erklären, dass man näher an der Strahlung dran ist.
1: Ja, das stimmt aber allerdings. I'm loving angels instead. Wer hat mir denn das jetzt erzählt? Ich glaube, der Martin. Dass man unbedingt diesen Film gucken soll. Better Man heißt er. Die Robbie Williams Story.
2: Das ist nicht der mit dem Affen, oder?
1: Das ist der mit dem Affen.
2: Ach, das auch. Oh,
1: Robbie Williams wird praktisch als Schimpanse dargestellt. Ja. Aber nicht, um sich über ihn lustig zu machen, sondern das ist halt so ein dramaturgischer Trick, weil man eben nicht wusste, wie man den besetzen sollte.
2: Interessant. Wenn jetzt dein Leben verfilmt

0: werden sollst. Welches Tier würdest du denn gerne haben?
1: Also ich wusste, dass du mich das fragst.
0: Aber ja, ich weiß ja nicht. Kann es sein, dass du jetzt sagst, ich möchte, weiß ich nicht, so eine Wespe oder...
1: ein Darmpolyp. Historischer Tag für Deutschland. Das Brandenburger Tor hat heute Geburtstag. Feiert 235.
0: Ah ja?
1: Wilhelm II., der preußische König, hat gesagt, wir brauchen ein Stadttor, Brandenburger Tor. Es gab wohl mal 18 in Berlin. Das Brandenburger ist das einzige Stadttor, was eben bis heute noch erhalten ist. Brandenburger Tor, weshalb?
0: Weil es Richtung Brandenburg
1: zeigt. Ja, genau. Es war damals die Straße nach Brandenburg. Ich habe mir gerade überlegt, ob damals schon jemand nach Brandenburg wollte. Also gut, wenn es jetzt eine Straße nach Brandenburg gab damals, ja. Ne, gibt es doch diesen schönen Song, wie heißt der? Brandenburg, kennst du Brandenburg? Brandenburg.

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1: Zeit. Das war noch Zeit, ja.
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9: Mit Stella Störmer einen schönen guten Tag. In der Nähe eines ukrainischen Frachtfliegers wurde am Flughafen Leipzig-Halle eine Sprengstoffdrohne gefunden. Innenminister Dobrindt spricht von einem Anschlagsversuch. Tina Wojnowski berichtet.
10: Dass eine Drohne bewaffnet mit Sprengstoff sich hier auf einem Flughafengelände befinde, stelle eine neue Bedrohungslage dar, sagte Dobrindt. Die mutmaßlichen Drahtzieher sähe er nicht im Amateurbereich, für ihn kämen eher staatliche Akteure in Frage. Der Innenminister spricht von fremden Mächten. Der Botschafter der Ukraine in Deutschland, Makeyev, wird da deutlicher. Er vermutet Russland hinter dem Drohnenvorfall, sagte er bei Welt TV.
9: Leselust Leipzig lädt ab heute wieder zu 4 Ferientagen rund ums Lesen in den Clara-Zetkin-Park ein. Bis Samstag erwarten Kinder zwischen 3 und 10 Jahren kostenlose Lesungen, Mitmachangebote und Gäste aus der Leipziger Buch- und Kulturszene. Nach dem schweren Unwetter im Elbsandsteingebirge laufen die Aufräumarbeiten rund um den Kurort Rathen auf Hochtouren. Die Nationalparkverwaltung hat nun wichtige Wanderwege in der Region vorsorglich gesperrt.
11: In den Wäldern rund um das Polenstal und Rathen besteht Lebensgefahr. Hängende Äste und unter Spannung stehende Bäume drohen jederzeit abzustürzen, weshalb Sachsenforst jetzt mit schwerem Gerät arbeitet, um Wege und Gebäude zu sichern. Beliebte Routen wie der Basteiweg oder die Schwedenlöcher bleiben deshalb bis Ende August gesperrt. Die Bastei selbst ist vom Parkplatz aus aber wie gewohnt erreichbar. Auch die Wanderwege zum Steinernen Tisch, zum Utewalder Felsentor oder nach Stadtwehlen sind offen. Für den Malerweg wurde eine Umleitung eingerichtet.
9: Deutschland ist im internationalen Vergleich dicker als der Durchschnitt, raucht mehr und bewegt sich weniger. Das kritisiert Kassenärztechef Gassen und fordert vom neuen Gesundheitsminister Linnemann einen Neustart bei der Vorsorge. Die jüngste Steuererhöhung auf Tabak und Alkohol reiche nicht. Bei einer Flasche Wodka könnte der Staat laut Gassen ruhig 5 bis 10 Euro mehr draufschlagen. Ein Anschlag, der letztes Jahr für Fassungslosigkeit sorgte, war der im Februar in München. Ein Mann war mit seinem Auto in einen Verdi-Demonstrationszug gefahren. 2 Menschen kamen ums Leben, über 40 wurden verletzt. Heute wird das Urteil erwartet. Die Bundesanwaltschaft geht von einem religiös motivierten politischen Anschlag aus. Sie fordert lebenslange Haftstrafe und die besondere Schwere der Schuld.
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12: Ja, ein wunderschöner Tag bei uns in Leipzig. Zum Genießen 29 Grad die Höchstwerte, viel Sonnenschein, paar Wolken sind dabei, die tun aber nichts weiter. Morgen der Tag wird auch traumhaft schön werden und die Temperaturen bleiben sehr angenehm. 25, 26 Grad die Höchstwerte und zum Start ins Wochenende am Samstag gibt's bis zu 28 Grad und herrlich viel Sonnenschein den ganzen Tag. Und auf den Straßen, da haben wir immer noch Aufräumarbeiten auf der A9 aus Nürnberg zwischen Raststätte Osterfeld Ost und dem Rastplatz Pörstental Ost. Dort ist die Autobahn noch gesperrt. Und geblitzt wird auf der Wolfgang-Heinze-Straße stadteinwärts. Gute Fahrt.
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14: Live und in Farbe am Donnerstag. Willkommen. Sie sind bereit, ich bin bereit. Die erste Hithalbe Stunde des Tages ist auch bereit. Dann können wir loslegen, oder? Haben Sie einen ganz schönen Donnerstag mit uns.
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0: Es ist 11 Minuten vor 11. Er ist das Lieblingsradio bei der Arbeit an diesem Donnerstag. Wir freuen uns, dass Sie mit dabei sind. Wir reden gleich über unser coolstes Quiz. Der Preis ist Eis. Wir spielen vor allem gleich auch Max Giesinger, 80 Millionen, das und noch ganz viel mehr. Gleich hier bei mir.
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14: Einen wunderbaren Start in einen wunderschönen Donnerstag. Herrlich viel Sonnenschein bei uns in Leipzig. Also zur Mittagspause heute keinen heißen Kaffee mit den Lieblingskollegen, sondern lieber ein Eis. 29 Grad die Höchstwerte. Viel Sonne, nur ein paar lockere Wolken am Himmel. Morgen der Tag wird genauso schön sonnig. Und da gehen die Temperaturen auf bis zu 25 Grad rauf. Und am Samstag, da gibt es auch Sonne satt und Höchstwerte um die 28 Grad. Wird also ein richtig, richtig schönes Wochenende. Auf den Straßen haben wir nichts momentan. Keine Staus und keine Blitzer. Aber Sie vielleicht? Dann sagen Sie gerne Bescheid. 03x800 und die 4 ist die Nummer, unter der Sie mich erreichen können. Gute Fahrt.
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0: Mit Ihnen und jetzt auch mit Pink und Max Giesinger. Haben Sie einen schönen Donnerstag.
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0: Hier ist das offizielle Sommerradio am Donnerstagvormittag. Es ist genau 10:30.
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0: Es wird also allerhöchste Zeit zum Abkühlen und laut dem neuen Eisindex müssen Arbeitnehmer in Deutschland für ein Magnum Eis im Schnitt 6 Minuten und 35 Sekunden arbeiten. Das Capri Wassereis ist übrigens das einzige Eis, für das wir heute länger arbeiten müssen als 1979, nämlich 26 Sekunden mehr. 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

Ganz frisch auf unserer Playlist von Clock Clock Out of the Dark am Donnerstag. Und wir gratulieren heute Ralf Schumacher. Der wird nämlich Opa. Sein Sohn David und dessen Frau Vivian erwarten ihr erstes Kind. Jetzt heißt es bei Ralf wahrscheinlich, wir kaufen deinen Kinderwagen.

0: Schönen Donnerstag, es ist 12.11 Uhr. London kriegt als erste Stadt in Europa richtige Robotaxis und wir haben gleich alles Wichtige von hier aus Deutschland und der Welt in unseren Nachrichten um 10.11 Uhr.
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12: Mit Stella Stürmer einen schönen guten Tag. 34 Projekte aus Sachsen sind für den Deutschen Engagementpreis nominiert. Unter den Kandidaten sind auch mehrere Initiativen aus Leipzig, darunter das Artenschutzprojekt Leipzig blüht auf des Ökolöwen, das Gartentherapieprojekt des Hospiziums Leipzig sowie das Schulprojekt Lebensräume schaffen der Gutenberg-Schule. Über die Gewinner entscheidet im September eine Jury. Vom 1. bis 29. Oktober kann außerdem online für den Publikumspreis abgestimmt werden. Leipzigs Feuerwehr und Rettungsdienst sollen in den kommenden Jahren 30 neue Einsatzfahrzeuge bekommen. Die Stadt plant bis 2030 unter anderem neue Rettungswagen, Notarzteinsatzfahrzeuge sowie Spezialfahrzeuge für Feuerwehr und Katastrophenschutz, um den Fuhrpark zu modernisieren und die Einsatzbereitschaft langfristig zu sichern. Im Landkreis Mittelsachsen verschwinden aktuell immer wieder Ortsschilder und Verkehrszeichen. Das Landratsamt bringt jeden Diebstahl zur Anzeige.
13: Allein in den letzten 2 Wochen gab es 10 solcher Fälle. Betroffen waren unter anderem Straßen in Mühlau, Marbach, Reichenbach und Großschirmer. Dabei werden beispielsweise Tempo 30 oder 50 Schilder als Partydekoration für runde Geburtstage mitgenommen. So etwas komme immer wieder mal vor, aber die aktuelle Häufung sei ungewöhnlich, hieß es vom Straßenbetriebsdienst. Wer Schilder entfernt, sorge für erhebliche Kosten und gefährde andere Verkehrsteilnehmer. Deshalb werde jeder Diebstahl zur Anzeige gebracht. Cindy Einhorn, Nachrichtenredaktion.
12: Iran und Oman stehen offenbar kurz vor einer Einigung über eine neue Schifffahrtsroute durch die Straße von Hormus. Das könnte auch für uns wichtig sein. Durch die Meerenge wird rund ein Fünftel des weltweit gehandelten Öls transportiert. Seit Kriegsbeginn im Februar blockiert der Iran die Route weitgehend. Eine Lösung könnte die Ölpreise wieder sinken lassen. London bekommt als erste Stadt in Europa richtige Robotaxis. Uber und die britische Firma Wave dürfen jetzt Passagiere mit selbstfahrenden Autos durch die Stadt fahren. Aktuell noch mit Sicherheitsfahrer am Steuer, aber schon im Sommer sollen erste Fahrgäste mitfahren. Über 100.000 Londoner haben schon Interesse angemeldet. Auch die Google-Tochter Waymo und die chinesische Firma Baidu wollen in London an den Start.
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15: Ich hoffe, Sie haben einen ganz entspannten Donnerstag. Die Temperaturen bei uns in Leipzig, die können sich sehen lassen. 29 Grad die Höchstwerte. Momentan ist es herrlich blau. Ein paar Wolken sind allerdings im Laufe des Tages immer mal unterwegs, können sich gegen Nachmittag auch so ein bisschen verdichten, tun aber nicht weiter. Morgen der Tag, der wird auch herrlich sonnig. Die Temperaturen dann sehr angenehm. Da geht's auf bis zu 25 Grad rauf. Am Samstag wird's wieder ein Stückchen heißer. Da geht's auf bis zu 28 Grad rauf. Sonne satt gibt's dazu. Und dann erwartet uns ein herrliches Wochenende. Obacht auf dem Straßenortsausgang Nauenhof Richtung Großsteinberg ist gerade ein Unfall passiert. Und Blitzer in Liebert-Wolkwitz am Liebert-Wolkwitzer Markt in der 30er-Zone.
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17: Live und in Farbe an diesem Donnerstag. Willkommen. Am Ende der nächsten halben Stunde dürften sich alle Fans von Amy McDonald sehr freuen. Also dranbleiben lohnt sich. Und wir starten jetzt mit Ray und Where is my husband um 5 vor 11. Hi.
11: Kann's losgehen?
17: Freilich.
11: Okay.
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0: Es ist 11:11.
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0: An diesem Donnerstag und ich möchte Ihnen jemanden vorstellen.
2: Hi, this is Amy McDonald. I'm really looking forward to my open air concert. I hope to see you all there.
0: Die erfolgreichste schottische Sängerin kommt im August zum Open Air nach Sachsen und dann singt sie auch ihre großen Hits natürlich wie This is the Life. Nächste Woche Mittwoch ist Amy McDonald in der Freilichtbühne Zwickau und Sie auch. Wir setzen Sie auf die Gästeliste. Schnell anrufen 08000 78 8000.
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15: Ich hoffe, Sie haben einen ganz entspannten Donnerstag. Die Temperaturen bei uns in Leipzig, die können sich sehen lassen. 29 Grad die Höchstwerte. Momentan ist es herrlich blau. Ein paar Wolken sind allerdings im Laufe des Tages immer mal unterwegs, können sich gegen Nachmittag auch so ein bisschen verdichten, tun aber nichts weiter. Morgen der Tag, der wird auch herrlich sonnig. Die Temperaturen dann sehr angenehm. Da geht es auf bis zu 25 Grad rauf. Am Samstag wird es wieder ein Stückchen heißer. Da geht es auf bis zu 28 Grad rauf. Sonne satt gibt's dazu. Und dann erwartet uns ein herrliches Wochenende. Obacht auf den Straßen, Ortsausgang Nauenhof Richtung Großsteinberg ist gerade ein Unfall passiert. Und der neueste Blitzer steht auf der Hohentichelnstraße. Danke fürs Bescheidgeben.
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17: Und mit Ihnen, ich freue mich ganz sehr, dass Sie mit dabei sind. Schönen Donnerstag für Sie.
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0: Das Lieblingsradio mit Amy McDonald und es ist live am Donnerstag. Es ist 12:01.
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0: Amy McDonald kommt am 21. August zum Open Air nach Dresden und schon nächsten Mittwoch nach Zwickau und da freut sie sich drauf.
2: It definitely makes me feel happy.
0: Das macht mich definitiv glücklich, sagt Amy McDonald. Und jetzt machen wir noch jemanden glücklich. Leitung 2 wurde ausgewählt und da ist Madeleine drin. Herzlich willkommen live im Studio, Madeleine.
3: Hallo.
0: Hi.
3: Super.
0: Du möchtest Amy McDonald live erleben nächste Woche Mittwoch?
3: Ja, unbedingt.
0: Dann kannst du dir das einplanen. Herzlichen Glückwunsch.
3: Oh, ja, seid so geil. Danke.
0: Du bist live dabei, Freilichtbühne Zwickau, du und Amy McDonald, das wird ein toller Konzertabend. Schon mal ganz viel Spaß und liebe Grüße.
3: Danke, super.
0: Tschüss.
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0: Tempo City und Self-Aware ist ganz frisch auf unserer Playlist.
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0: Es ist eine Minute nach 11:45. Der Vorfall mit einer Sprengstoffdrohne am Flughafen Leipzig-Halle alarmiert nicht nur die Sicherheitsbehörden. Wir informieren Sie gleich über den aktuellen Stand in unseren Nachrichten um 10:12.
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20: Mit Stella Stürmer einen schönen guten Tag. Bundesinnenminister Dobrindt spricht nach dem Drohnenvorfall am Flughafen Leipzig-Halle von einem hybriden Anschlag, der verhindert werden konnte. Aber das dürfte nicht der letzte Angriffsversuch dieser Art gewesen sein, meint der CSU-Politiker. Da steht uns eine Kraftanstrengung bevor.
21: Dazu gehört neben einer intensiven Zusammenarbeit der Behörden eine intensive Zusammenarbeit auch der Länder. Und es wird sich darauf vorbereitet, auf weitere mögliche Bedrohungsszenarien, die es geben kann.
20: Es war das erste Mal in Deutschland, dass es eine Drohne mit Sprengstoff bewaffnet auf ein Flughafengelände geschafft hat. Die Tour der Hoffnung rollt heute in Gießen los. Die Benefizradtour sammelt seit mehr als 40 Jahren Spenden für krebskranke Kinder und Jugendliche. Mit den Erlösen werden unter anderem Kinderkliniken, Hospize und Forschungsprojekte unterstützt. Die Radfahrer legen dabei jedes Jahr mehrere Etappen quer durch Deutschland zurück. Am Samstag führt die Tour auch durch Leipzig und wirbt hiermit für Solidarität und Spendenbereitschaft. Zwischen dem Kurort Rathen und Polenztal in der Sächsischen Schweiz sind die Aufräumarbeiten der Sturmschäden angelaufen. Nach dem Unwetter vom vergangenen Freitag wird nun mit Hochdruck an der Sicherung von Gebäuden und der Freiräumung wichtiger Wege gearbeitet. Aufgrund der erheblichen Unfallgefahr durch hängende Bäume bleiben die Wanderwege Schwedenlöcher, Amselgrund sowie der Basteiweg von Rathen zur Bastei bis Ende August gesperrt. Das Basteigebiet ist jedoch über den großen Parkplatz weiterhin uneingeschränkt erreichbar. Jetzt ist auch Meta dran. Die KI des Facebook-Konzerns hat sich in die Computersysteme einer fremden Firma gehackt. Wegen einer falschen Einstellung hatte sie, anders als gewollt, Internetzugang. Schon vorher waren KI-Systeme von OpenAI und Anthropic bei Tests ausgebrochen. Die Vorfälle verstärken die Sorge vor KI-gestützten Cyberangriffen. Gleichzeitig sprechen immer mehr Branchenkenner von Werbemaßnahmen. Schauspielerin Iris Berben wird mit dem Deutschen Kulturpolitikpreis ausgezeichnet. Der Deutsche Kulturrat würdigt damit ihren Einsatz gegen Antisemitismus, Rassismus und Rechtsextremismus. Von der Jury heißt es, Berben widerspricht, wo Schweigen bequem wäre. Der Deutsche Kulturpolitikpreis ist ein Ehrenpreis ohne finanzielle Dotierung.
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22: Wetter zum Genießen? Definitiv. Paar mehr Wolken sind jetzt am Himmel, aber die sehen wirklich wahnsinnig schön aus, ganz fluffig. Die Temperaturen bei uns in Leipzig, die gehen auf bis zu 29 Grad rauf heute. Viel Sonnenschein gibt's. Wie gesagt, es können immer mal ein paar mehr Wolken auftauchen. Die tun aber nichts. Morgen der Tag wird auch herrlich sonnig und bis zu 25 Grad fühlt sich dann wirklich sehr angenehm an. Und am Wochenende kriegen wir traumschönes Sommerwetter und auf den Straßen haben wir einen Unfall am Ortsausgang Nauenhof in Richtung Großsteinberg. Und ein Stau auf der A9 Richtung Berlin zwischen Coswig und Niemegk. Geblitzt wird auch auf der Hohen Tichelnstraße. Und ansonsten läuft alles störungsfrei. Gute Fahrt.
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0: Live und in Farbe an diesem Donnerstag. Jetzt sind wir auf dem ganz aktuellen Stand. Können wir uns also der nächsten Hithalbenstunde widmen. Die ist prall gefüllt mit toller Musik, damit Sie flott durch den Job kommen heute. Lady Gaga geht gleich an den Start mit Born This Way. Und davor starten wir mit Miles Smith um genau 5 Minuten vor um 12. Mahlzeit und hi.

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0: Hier ist der Donnerstagmittag, es ist 10 vor halb 1. Gleich bei uns Mark Forster. Und sag mal, Mark, gibt's eigentlich irgendwas, was dich hält?
1: Es gibt nichts, was mich hält.
0: Alles klar, dann sagen wir gleich au revoir. Das und noch ganz viel mehr gleich hier bei mir.
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0: Im Laufe des Nachmittags können auch mal dichtere Wolken durchziehen bei uns in Leipzig, Stadt und Land. Ansonsten viel Sonne bei Topwerten um 29 Grad. Morgen sonnig und trocken bei um die 25 Grad. Am Samstag und Sonntag wieder wärmer bis zu 34 Grad. Hallo auf die Straßen A9 Leipzig Richtung Berlin zwischen Coswig und Kleinmarzins, 8 Kilometer Stau. A38 Halle Richtung Leipzig zwischen Kreuz Leipzig Süd und Leipzig Südost. Defektes Fahrzeug auf der linken Spur in der Baustelle. Dann A72 Chemnitz Richtung Leipzig zwischen Röther und dem Abzweig Böhlen. Ein Unfall auf der rechten Spur. Und wir haben Blitze aktuell Leipzig Hohentichelnstraße und am Ortseingang Liebert-Wolkwitz.
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0: Und jetzt zweimal M, Mando Diao und Mark Forster.

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0: Das ist Save My Love von Kygo, Khalid und Griffin für ihren ganz entspannten Donnerstagnachmittag.
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0: Christine ist ja unterwegs mit den Kindern der Kinderarche Sachsen auf großer Ferienfahrt in Oberwiesenthal. Und was wäre das Erzgebirge ohne Räucherkerzen? Nüscht. Deshalb waren die Kids unterwegs und haben selbst welche hergestellt.
2: Ja, Glück auf aus Oberwiesenthal bzw. aus Neudorf. Wir machen nämlich Räucherkerzeln.
3: Wir sind zu Gast in der Huss-Schauwerkstatt und bei mir ist die Mandy. Und Mandy, Räucherkerzel ist ja eigentlich falsch.
4: Genau, wir sagen nämlich Weihrauchkerzeln. Ein Grund dafür, dass wir immer Weihrauch verarbeiten, egal welche.

0: Sorte, mal mehr, mal weniger. Und unsere Weichkerzeln, die qualmen im Regelfall dazu, sofern man sie nicht auf den Kopf stellt.
1: So, wir sind ja jetzt hier mit den Kindern und da gibt es am Anfang erstmal, ich sage jetzt mal, eine schwarze Knete. Was ist denn da drin?
0: In der schwarzen Knete ist eine Buchenholzkohle und unser Bindemittel eine gekochte Kartoffelstärke. Da werden dann die Düfte noch eingemischt, bei den Kindern explizit die Mischung einer richtiges Neudorfer Weihnachtsdüfte. Ja, was besseres kannst du gar nicht kriegen hier. Und dann wird ein Teig geknetet, der bei den Kindern jetzt schon fertig war.
1: Und dann werden die kleinen Kerzeln so rausgezogen. Das ist aber schon so ein bisschen mit Gefühl, ne?
0: Genau, da braucht man ein ganz kleines bisschen Geschick. Die zwirbeln jetzt die Kinder, die Erwachsenen können auch rollern. Aber meistens nimmt man die Rentner- und Seniorenvariante und die Kindervariante, wo man dann zwirbelt. Wie einen Flaschenverschluss wieder aufdrehen. So macht man das.
1: Wie geht's denn weiter?
0: Dann werden die getrocknet. Na, die müssen die heute Abend aufmachen, die Schachtel, die sie jetzt gekriegt haben, morgen auskippen. Und so noch circa 10 Tagen können sie das erste Kerzel anbrennen.
1: Und das Schöne ist hier bei euch in Neudorf, man kann auch vorbeikommen und hier sich den Hof auch mal anschauen. Ihr habt im nächsten Jahr, glaube ich, sogar Jubiläum.
0: Genau, der Hof, den haben wir jetzt seit 2003, also wurde er ersteigert. Seit 2007 haben wir hier auch noch eine Schauwerkstatt und wir sagen hier im Gebirge immer, so Gott will, haben wir nächstes Jahr Jubiläum.
1: Und das Weihrichkerzel, das sieht man auch direkt gleich, wenn man reinfährt bei euch, weil du sitzt hier mal so schön auf dem Auto drauf.
0: Auf dem Auto und auf der Mauer. Habt ihr noch gar nicht gesehen, oder? Doch, genau. Also es ist unser Morgenzeichen, ha? Und vielleicht kennt ihr ja die YouTube-Filmchen. Und das ist halt, naja, unser Morgenzeichen hier.
1: Na? Vielen, vielen Dank, dass wir heute da sein durften. Es hat ganz viel Spaß gemacht.
0: Bitte, bitte. Und danke, dass ihr da wart.
2: Und Dankeschön, Christine. Allen Ferienkids da natürlich auch ganz viel Spaß. Und Bilder gibt's davon natürlich auf unserer Website im großen Fototagebuch.
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0: 6. August, es ist 12:45. 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Im Prozess um den tödlichen Autoanschlag auf die Münchner Verdi-Demonstration ist der Angeklagte zu lebenslanger Haft verurteilt worden. Wir haben gleich alle Themen dieses Tages für Sie in unsere Nachrichten um 12:50.
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2: Mit Stella Stürmer einen schönen guten Tag. 34 Projekte aus Sachsen sind für den Deutschen Engagementpreis nominiert. Unter den Kandidaten sind auch mehrere Initiativen aus Leipzig, darunter das Artenschutzprojekt Leipzig blüht auf des Ökolöwen, das Gartentherapieprojekt des Hospitiums Leipzig sowie das Schulprojekt Lebensräume schaffen der Gutenberg-Schule. Leipzigs Feuerwehr und Rettungsdienst sollen in den kommenden Jahren 30 neue Einsatzfahrzeuge bekommen. Die Stadt plant bis 2030 unter anderem neue Rettungswagen, Notarzteinsatzfahrzeuge sowie Spezialfahrzeuge für Feuerwehr und Katastrophenschutz, um den Fuhrpark zu modernisieren und die Einsatzbereitschaft langfristig zu sichern. Im Landkreis Mittelsachsen verschwinden aktuell immer wieder Ortsschilder und Verkehrszeichen. Das Landratsamt bringt jeden Diebstahl zur Anzeige.
3: Allein in den letzten 2 Wochen gab es 10 solcher Fälle. Betroffen waren unter anderem Straßen in Mühlau, Marbach, Reichenbach und Großschirmer. Dabei werden beispielsweise Tempo 30 oder 50 Schilder als Partydekoration für runde Geburtstage mitgenommen. So etwas komme immer wieder mal vor, aber die aktuelle Häufung sei ungewöhnlich, hieß es vom Straßenbetriebsdienst. Wer Schilder entfernt, sorge für erhebliche Kosten und gefährde andere Verkehrsteilnehmer. Deshalb werde jeder Diebstahl zur Anzeige gebracht. Cindy Einhorn, Nachrichtenredaktion.
2: In den ersten 7 Monaten des Jahres sind mehr als 260 Menschen hierzulande ertrunken. Die DLRG teilte mit, dass es vor allem im Juni und Juli zahlreiche Badetote gab. Clarissa Kunert berichtet.
4: Durch immer länger werdende und stärkere Hitzeperioden suchen mehr Menschen Abkühlung in Gewässern. Und das verläuft immer wieder tödlich. Vor allem Flüsse und Seen sind besonders gefährlich. Viele Menschen überschätzen dort ihre Schwimmfähigkeiten und unterschätzen Gefahren wie Strömungen oder Kälteschocks. Vor allem Männer. 80% aller Badetoten sind männlich, denn die würden eher alkoholisiert baden gehen und seien insgesamt leichtsinniger.
2: 4 von 5 Krankenhäuser und andere Gesundheitseinrichtungen sind eigenen Angaben nach auf Cyberangriffe vorbereitet. Das teilte ein IT-Sicherheitshersteller mit. Ein Großteil der für eine Studie befragten Krankenhäuser will in den nächsten Monaten noch stärker in diesem Bereich investieren. Mehr als die Hälfte der Krankenhäuser war innerhalb der vergangenen 12 Monate von einem Cyberangriff betroffen, heißt es.
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5: Viel Sonne und auch mal ein paar dichtere Wolken. So sieht's aus heute Nachmittag bei uns in Leipzig, Stadt und Land. Höchsttemperaturen um 29 Grad. Morgen sonnig und trocken bei maximal 25 Grad. Hallo auf die Straßen A9 Leipzig Richtung Berlin zwischen Coswig und Kleinmarzens, 8 Kilometer Stau. A14 Nossen Richtung Leipzig zwischen Döbeln Ost und Döbeln Nord, 3 Kilometer Stau. A38 Halle Richtung Leipzig zwischen Kreuz Leipzig Süd und Leipzig Südost, defektes Fahrzeug auf der linken Spur in der Baustelle. Und wir haben Blitzer stehen in Leipzig Hohentichelnstraße und Leipzig Liebert-Wolkwitz Bornaer Straße Richtung Wachau. 03x800 und die 4, wenn's mehr gibt.
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5: Live am Donnerstag und wir sorgen noch heute Nachmittag für Abkühlung. Sie kriegen Eis für die ganze Family von uns geschenkt. Wir spielen nämlich nachher unser cooles Quiz. Der Preis ist Eis. Bleiben Sie also unbedingt dabei. Kurz vor 2:30 ist es soweit. Jetzt starten wir die nächste Hithalbe Stunde. Los geht's mit Taylor Swift und Opalite um genau 5 Minuten vor 1. Schön, dass Sie dabei sind. Hi, hi.

0: Schön, dass Sie bei uns sind an diesem Donnerstag. In 12 Minuten haben wir es 13:30. Ein Studium ist nicht mehr das Maß aller Dinge, wenn es um Zukunftschancen geht, belegt eine neue Studie. Wie mein Kollege Sven Günther das sieht, hören Sie in wenigen Minuten. Und zusammen hören wir gleich meinen absoluten Lieblings-2000er. Vielleicht ist es ja auch Ihrer. The Magic Key von One Tea and Cool Tea. Das und noch ganz viel mehr gleich hier bei mir.
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0: heute Nachmittag. Mal Sonne, mal dichtere Wolken bei uns in Leipzig, Stadt und Land. Höchstwerte um 29 Grad. Morgen jede Menge Sonne und trocken bei um die 25 Grad. Hallo auf die Straßen A14, Leipzig Richtung Nossen, zwischen Döbeln Ost und Nossen Ost 3 Kilometer Stau. A14, Nossen Richtung Leipzig, zwischen Nossen Nord und Döbeln Nord aktuell 4 Kilometer Stau. Und dort zwischen Klinger und Naunhof Reifenteile auf der Autobahn und ein Pannen-LKW auf der rechten Spur. Vorsicht, B2, Gera Richtung Leipzig in Höhe Goethesteig, ein Ast auf der Straße, das ist eine gefährliche Situation. Und geblitzt wird in Leipzig, Dortmunder Straße, stadteinwärts. Gute Fahrt.
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0: Gleich die 2000er und davor geht Max Giesinger auf Sendung. Schönen Donnerstag. 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

0: Mit Kamrad und Be Mine machen wir direkt weiter.
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2: Manchmal fällt der Groschen eben pfennigweise. Aber immerhin, er ist gefallen. Laut einer neuen Bertelsmann-Studie können sich inzwischen mehr junge Menschen eine Lehre vorstellen als ein Studium. Ein jahrzehntealter Trend hat sich gedreht. Das ist eine gute Nachricht. Denn viel zu lange galt, wer Kluges geht an die Uni, wer nur eine Ausbildung beginnt, hat es nicht geschafft. Was für ein Unsinn. Deutschland braucht Meister, Techniker und Handwerker. Menschen, die etwas können, Verantwortung übernehmen und oft ein eigenes Unternehmen gründen, in denen reale Werte geschaffen werden. Man könnte den Trend noch verstärken, indem man das Abitur wirklich als Hochschulreife begreift und so schwer macht, dass es nur die Allerbesten an die Unis schaffen. Und auch dort müsste es ein Umdenken geben. Denn an Hochschulen für eine Karriere zu büffeln, die von der KI beendet wird, ehe sie beginnen kann, ist unsinnig. Wer dagegen eine Heizung repariert, ein Dach deckt oder eine Maschine wartet, muss sich vor einem Mausklick nicht fürchten. Lieber Meister als Master, für viele könnte genau das die klügste Entscheidung sein.

0: Alex Warren und Fever Dream beim Lieblingsradio am Donnerstag. Hier macht Daniel Pavel weiter. Ich bin Marcel Wenzke, wünsche Ihnen einen ganz schönen Nachmittag. Tschüss und wir hören uns.
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0: mit Ingo Enke. Guten Tag. In Sachsen stehen kritische Infrastrukturen nicht erst seit dem Vorfall auf dem Flugplatz Leipzig-Halle im Visier potenzieller Angreifer. Wie das sächsische Innenministerium auf Anfrage des Abgeordneten Rico Gebhardt von der Fraktion Die Linke mitteilte, wurden in den ersten 6 Monaten dieses Jahres insgesamt 21 relevante Vorfälle registriert. Knut Michael Kunoth.
21: Es handelte sich unter anderem um 13 sicherheitsrelevante Drohnenüberflüge über Verkehrswege, Energieanlagen und Verwaltungsgebäude. Hinzu kommen 8 Verdachtsfälle auf Sabotage und Ausspähung, unter anderem in den Sektoren Energie sowie Staat und Verwaltung. In 6 dieser Fälle geht die Landesregierung von einer hybriden Bedrohung aus, bei 2 Taten von einer linkspolitischen Motivation. Hinweise auf die Steuerung durch ausländische Geheimdienste gäbe es derzeit aber nicht.
0: 4 von 5 Krankenhäusern und anderen Gesundheitseinrichtungen sind nach eigenen Angaben auf Cyberangriffe vorbereitet. Das teilte ein IT-Sicherheitshersteller mit. Ein Großteil der für eine Studie befragten Krankenhäuser will in den nächsten Monaten noch stärker in Computersicherheit investieren. Immer mehr Menschen werden Opfer von Betrügern, die sich als Polizisten ausgeben. Der Schaden aus solchen Delikten ist deutlich gestiegen. Das meldet heute das Bundeskriminalamt. Vergangenes Jahr betrug der Schaden in der Kategorie falscher Polizist fast 50 Millionen Euro. Im Jahr davor waren es nur rund 30 Millionen Euro. Das Hahnemann-Denkmal in der Leipziger Innenstadt wird restauriert. Grund sind Vandalismusschäden an der historischen Einfriedung. Der rund 175 Jahre alte Eisenzaun wird dafür bis voraussichtlich Ende November abgebaut und erneuert. Während der Arbeiten schützt ein Bauzaun das Denkmal. Die Sanierung kostet rund 40.000 Euro. Gute Nachrichten für die künftige medizinische Versorgung auf dem sächsischen Land. Eine neue Umfrage im Auftrag der Techniker Krankenkasse zeigt, dass der medizinische Nachwuchs im Freistaat durchaus bereit ist, sich nach dem Studium niederzulassen, auch außerhalb der Großstädte. Nur für 19% der Studenten kommt ein Standort auf dem Land unter keinen Umständen in Frage.
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22: Heute nochmal hochsommerlich mit über 30 Grad. Dann aber in der kommenden Nacht endlich wieder mal ein bisschen Luft zum Durchatmen. Um die 14 Grad und morgen der Freitag nicht ganz so heiß, maximal 25 Grad. Aber dann dreht der Wind schon wieder und das Wochenende wird wieder knackig, sonnig und sommerlich mit an die 30 Grad und drüber. Schauen wir auf die Leipziger Straßen. A9 Richtung Berlin zwischen Fockerode und Niemek eine Stunde Stau. Auf der A14 Nossen Richtung Leipzig zwischen Nossen Nord und Döbeln Nord 23 Minuten. Auf der A38 Richtung Halle zwischen Merseburg Nord und Abfahrt Bad Lauchstädten defekter LKW. Und im Kreis Leipzig am Sauwinkel Höhe des Abzweigs nach Großsteinberg Unfall und abwechselnd nur eine Spur frei.
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22: Einkaufen, umsteigen, Kaffee holen, das verbindet man mit dem Leipziger Hauptbahnhof. Aber wussten Sie, dass es dort früher sogar Gefängniszellen gab? Ja, Reporter Oliver Heinze wollte wissen, ob die heute noch existieren. Die Antwort gibt's gleich in Geschichte und Geschichten hier bei Radio Leipzig.

0: mit Alessa Cara und Scars to You Beautiful durch den heißen Donnerstagnachmittag.
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2: Die Gerüchteküche brodelt. Gab es im Leipziger Hauptbahnhof einmal ein echtes Gefängnis?
3: Also Gefängnis würde ich für als Übertreibung ansehen.
2: Aber an jedem Gerücht ist ja doch auch immer ein Fünkchen Wahrheit dran. Und deshalb räumt Bahnhofshistoriker Helge-Heinz Heinka auch durchaus ein.
3: Aber es gab Gefangenenräume.
2: Und das hatte mit Gefangenentransporten in der ehemaligen DDR zu tun. Die Gefangenenwagen, die waren nämlich nicht zu übersehen.
3: Weil die viel kleinere und unvergitterte Fenster hatten, diese Wagen. Und durch diesen Betrieb kam es dann dazu, wenn jemand verlegt wurde, dass man dann von Zug zu Zug wechseln musste, aber das ja nicht unbedingt ein Anschluss gegeben war. Und demzufolge sind das Räume gewesen, wo Gefangene untergebracht wurden. Mal eine Stunde, mal zwei Stunden, mal eine Nacht. Ja, bitteschön. Und natürlich geschlossen und bewacht, aber im Sinne eines Gefängnisses für einen dauerhaften Aufenthalt nicht.
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0: Viel Sonne mit ein paar harmlosen Wolken zwischendrin und Temperaturen an die 30 Grad. Heute, kommende Nacht unbedingt ausnutzen, lüften, was das Zeug hält, denn morgen Kälteeinbruch mit um die 25 Grad tagsüber. Das Wochenende, das kommt dann schon wieder hochsommerlich mit bis zu 28, am Sonntag bis zu 34 Grad. Schauen wir auf die A9 Richtung Berlin zwischen Vockerode und Niemegk. Eine Stunde Stau derzeit. In Höhe Coswig gab es auch einen Unfall und da fließt der Verkehr dran, aber vorbei. A14 Richtung Leipzig zwischen Nossen Nord und Döbeln Nord eine Viertelstunde Stau und A38 zwischen Merseburg Nord und der Abfahrt Bad Lauchstädten defekter LKW, da ist die Abfahrt gesperrt. Außerdem A72 Richtung Leipzig zwischen Röther und Böhlen Behinderung nach einem Unfall.
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0: mit Daniel Pabel, gleich mit dem Typen, der rückwärts einen Flickflack vom Klavier auf der Bühne macht, weil er's kann. Benson Boone mit Beautiful Things, nach Lady Gaga und hier MPK, Beautiful Madness.

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1: Benson Boone und Beautiful Things. Leckere Things haben wir jetzt.
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1: So, mal gucken, wen wir zum Schleckern schicken. Hier ist Daniel Pavel, hallo.
3: Hallo, so hübschen, hier ist der Ronny, ich rufe wegen dem Eis an.
1: Hast du Appetit oder was?
3: Appetit habe ich immer auf Eis.
1: Ronny, gar kein Problem. Ganz kleine Hürde, ich stelle dir eine Frage und wenn du die richtige Antwort hast, dann schicken wir dich Eis essen mit deinen Liebsten und in deine Lieblingseisdiele.
3: So machen wir das.
1: Pass auf, ganz einfache Frage. Aus welchem Land stammt ursprünglich das klassische Speiseeis? Also wer hat es erfunden? A, die Schweizer, B, die Italiener oder C, wir Deutschen?
3: Kann ja fast bloß Italien sein, oder?
1: So, Ronny, da machst du nicht vor, hast du recht. Natürlich sind sie Italiener. Genauer gesagt, aus Florenz in der Toskana im 16. Jahrhundert. Das erste Mal in Eis aus Milch, Eiern und einer feinen Textur zusammengemixt. Und bis heute ist das das sogenannte Gelato, si?
3: Si.
1: Gut, Ronny, hast gewonnen. Herzlichen Glückwunsch, wir laden dich aufs Eis ein.
3: Ihr seid so gut zu mir.
1: Sehr, sehr gerne wieder. Ronny, wünsche dir einen schönen Donnerstagnachmittag. Frohes Schwitzen und Schleckern.
3: Alles klar. Ich danke dir. Ciao.
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1: So, Ronny hat sein Eis. Die Nächsten sind vielleicht Sie, oder? Nächste Chance morgen bei André und die Morgenmädels. Und hier ein Weltstar, entsprungen aus einer Eisherstellerdynastie aus Italien, kann man sagen. Das Eiscafé mit der Konditorei der Familie Nannini gibt's bis heute in Siena. Und einen Song, der schön nach Stracciatella klingt, jetzt Gianna Nannini und I Maschi.
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Udo und Clüso mit Cello. Sommerlichen Donnerstagnachmittag und Ladies and Gentlemen, wir verkünden jetzt den offiziellen Sommerhit 2026. Er ist nicht nur der offizielle Song zur Fußball-Weltmeisterschaft gewesen, nein, jetzt ist er auch so lange auf Nummer 1 in den offiziellen Charts und so häufig und heftig gestreamt worden, dass die Goldmedaille an Shakira und Burna Boy geht. Der offizielle Sommersong 2026. Hier ist er zum Donnerstagnachmittag mit Dai Dai. Genießen Sie den Sommer.

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14: Mit Ingo Enke, guten Tag. Der Vorfall mit einer Sprengstoffdrohne am Flughafen Halle Leipzig alarmiert nicht nur die Sicherheitsbehörden. Innenminister Alexander Dobrindt spricht von einer neuen Gefahrenqualität. Viele Menschen fragen sich, ob wir ausreichend geschützt sind. Sicherheitsexperte Nico Lange sieht noch zu wenige Maßnahmen.
15: Es ist ja nicht unsere Abwehr gewesen, sondern im Grunde ein technischer Defekt und ein Zufall, dass es zu der Explosion und zu einer Katastrophe in Leipzig nicht gekommen ist.
14: Die Drohne war nahe einer ukrainischen Transportmaschine gefunden worden. Anfang 2025 sorgte dieser Anschlag für Fassungslosigkeit. Jetzt ist der Mann, der in München ein Auto in eine Verdi-Demo gesteuert hatte, zu lebenslanger Haft verurteilt worden. Wegen der besonderen Schwere der Schuld ist eine Freilassung auf Bewährung nach 15 Jahren fast ausgeschlossen. Der 25-Jährige aus Afghanistan hatte eine Mutter und ihre 2 Jahre alte Tochter getötet. 45 Menschen wurden verletzt. Die Hausärzte gehen die Bundesregierung beim Thema Hitzeschutz scharf an. Verbandschefin Nicola Buhlinger-Göpfert sagt, passiert sei praktisch nichts. Kaum wird's im Herbst kühler, verschwinde das Thema von der Tagesordnung. Besonders Pflegeheime müssten ihre Bewohner aber besser schützen können, fordert sie. Die Polizei sucht Zeugen nach einer mutmaßlichen Tierquälerei in Leipzig-Neulindenau. Schon im April wurde ein grau-schwarz getigerter Kater so schwer verletzt, dass er eingeschläfert werden musste. Nach Angaben der Polizei deuten die Verletzungen auf eine mögliche menschliche Einwirkung hin. Schon einen Tag vorher war eine weitere Katze derselben Familie schwer verletzt nach Hause zurückgekehrt. Letztes Jahr wurde außerdem eine dritte Katze der Familie tot aufgefunden. Leipzig will die Elternbeiträge für Krippen, Kitas und Horte erstmals seit 10 Jahren erhöhen. Begründet wird dies mit gestiegenen Personal- und Sachkosten sowie Vorgaben des Freistaates. Nach dem Vorschlag von Oberbürgermeister Burkhard Jung sollen Eltern ab Januar 2027 je nach Betreuungsform monatlich 10 bis 36 Euro mehr zahlen. Die Beitragsbefreiung für Familien mit geringem Einkommen bleibe bestehen.
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11: Heute nochmal schwül, warm und heiß. In der kommenden Nacht dann aber die Chance, mal ein bisschen zu lüften. Die Temperaturen sinken auf so um die 14 Grad. Morgen wird es auch tagsüber nicht ganz so heiß. 25 Grad ist okay, bevor am Wochenende der Wind wieder dreht und heiße Luft bringt mit ab bis zu 28 und am Sonntag bis zu 34 Grad. Schauen wir auf die Straßen in Leipzig Stadt und Land. A9 Richtung Berlin zwischen Fockerode und Niemek eine Stunde Stau. Dann auf der A9 auch in Höhe Coswig Behinderungen nach einem Unfall. Und auf der A72 Chemnitz Richtung Leipzig zwischen Röther und Abzweig Böhlen Behinderungen nach einem Unfall. Geblitzt wird aktuell auf der Dortmunder Straße stadteinwärts. Wenn was fehlt, 0 3x800 und die 4.
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11: Am nochmal heißen Donnerstagnachmittag. Morgen um die Zeit haben wir schon, ja, knapp 10 Grad weniger. Also kommende Nacht auch ein bisschen durchlüften, durchatmen und jetzt sommerlichen Sound genießen. Hier sind Lost Frequencies.

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1: Historischer Tag für Deutschland. 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
2: Ah ja?
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1: 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Also gut, wenn es jetzt eine Straße nach Brandenburg gab damals, ja. Ne? Kennst du diesen schönen Song, wie heißt der? Brandenburg, kennst du Brandenburg?

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0: mit David Guetta und Kelly Rowland durch den warmen Donnerstagnachmittag. So, und gleich gibt's unter anderem sommerlichen Sound von Tiesto. Lay Low. Alex Warren ist mit Ordinary dabei. Und es gibt einen kleinen musikalischen Ausflug nach Frankreich. Alize, moi Lolita, gleich.
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13: Es zieht sich jetzt die nächsten Stunden mehr und mehr zu, bleibt aber trocken und in der kommenden Nacht auch dann mal ein bisschen erfrischende Temperaturen, so um die 14 Grad. Morgen, der Freitag, der kühlste Tag der Woche, mit so um die 25 Grad, ist auch in Ordnung. Und dann dreht Richtung Wochenende der Wind wieder und es kommt alle Luft aus Südwesten. Am Samstag bis zu knapp 30 Grad, am Sonntag geht's wieder drüber. Schauen wir auf die A9 Richtung Berlin zwischen Fockerode und Niemegk. Eine Stunde Stau. Dann auf der A9 Richtung Berlin in Höhe Coswig auch noch Behinderungen nach einem Unfall. Und auf der A72 Richtung Leipzig zwischen Röther und Böhlen ein Unfall, da ist die rechte Spur gesperrt. Die Bergungsarbeiten laufen dort auf Hochtouren.
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13: Mit Daniel Pavel und gleich mit einem klasse Vorschlag, was wir denn so anstellen können bei so einem Sommerwetter. Die Antwort gibt's gleich nach Alex Warren Ordinary, nach Alizé und hier ist Alan Walker und Faded. Einen schönen Donnerstagnachmittag.

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1: Bierliebhaber, aufgepasst, also auch ich. Denn das Katterelf im historischen Fregehaus macht morgen Abend seine Flaschen auf. Auf dem Plan steht eine Verkostung von 6 ganz unterschiedlichen Craft-Bieren. Das Team vor Ort gibt eine kurze Einführung in die Welt der handgebrauten Biere und erklärt, was im Glas steckt. Ich meine, das ist ja auch mal gut zu wissen, was man so trinkt. Mit einer kurzen Voranmeldung schlendert man im Laufe des Abends einfach rein, probiert sich entspannt durch und verbringt ein paar gemütliche Stunden im Laden. Die Tickets gibt's für 15 Euro auf der Seite vom Cutter 11.
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10: Mit Ingo Enke. Guten Tag. Drei Brände innerhalb von 3 Tagen beschäftigen zurzeit die Polizei in Leipzig-Grünau. Clarissa Kunert mit den Einzelheiten.
11: Ja, gebrannt hat es jeweils auf einer Ödfläche an der Ecke Lyoner Straße und Kiewer Straße. Die Polizei prüft derzeit einen möglichen Zusammenhang zwischen den 3 Bränden. Von Brandstiftung geht sie bislang aber nicht aus. Alle Feuer brachen jeweils gegen 17 Uhr aus. Da auf der Fläche viel Müll und vor allem leere Glasflaschen liegen, könnten diese nach Angaben der Polizei sich auch selbst entzündet haben.
10: Das Sonn- und Feiertagsverbot von Lkw auf Autobahnen aufzuheben, wird wohl nichts bringen. Diese Ansicht ist der Bundesverband Güterkraftverkehr und Logistik. Der Vorschlag stammt von Bundesverkehrsminister Stefan Bilger angesichts niedriger Pegelstände auf Rhein, Elbe und Donau. Die Lkw-Branche weist darauf hin, dass die Lenk- und Ruhezeiten eingehalten werden müssten. Ohnehin würden jetzt schon 100.000 Fahrer fehlen. Die KI des Facebook-Konzerns Meta hat sich in die Computersysteme einer fremden Firma gehackt. Wegen einer falschen Einstellung hatte sie, anders als gewollt, Internetzugang. Schon vorher waren KI-Systeme von OpenAI und Anthropic bei Tests ausgebrochen. Die Vorfälle verstärken die Sorge vor KI-gestützten Cyberangriffen. Allerdings sprechen immer mehr Branchenkenner von Werbemaschen. Die Eröffnung der neuen Kita im Leipziger Poetenweg verzögert sich wegen eines Keims im Trinkwasser. Die Einrichtung sollte eigentlich Ende Juli in Betrieb gehen. Wie die LVZ berichtet, läuft jetzt ein weiterer Prüfzyklus, sodass frühestens zum Jahresende mit der Eröffnung gerechnet wird. Bis dahin bleiben die Kinder in ihrer bisherigen Kita in der Eisenacher Straße. Nach dem Sicherheitsvorfall am Flughafen Leipzig-Halle werden immer mehr Details bekannt. Die mit einem Sprengsatz ausgestattete Drohne war in die Nähe einiger ukrainischer Antonovs gesteuert worden. Nach übereinstimmenden Medienberichten soll eine der Frachtmaschinen militärische Munition geladen haben. Außerdem sollen Überwachungsvideos zeigen, dass die Drohne schon gegen 19.30 Uhr auf das Flughafengelände flog und auf dem Vorfeld landete. Entdeckt wurde sie erst gegen 23 Uhr.
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12: Fröhliches Schwitzen bei an die 30 Grad und teilweise drüber heute Nachmittag. Kommende Nacht allerdings kommt dann kühlere Luft und um die 14 Grad perfekt zum Durchlüften. Morgen der Freitag auch nicht ganz so heiß, bevor dann am Wochenende die temperaturtechnische Achterbahn wieder nach oben fährt, bis zu 28 und Sonntag bis zu 34 Grad. Schauen wir auf den Leipziger Verkehr. A9 Richtung Berlin zwischen Fockerode und Niemeck eine Stunde Stau. Dann auf der A9 in Höhe Coswig noch Behinderungen nach einem Unfall und auf der A72 Richtung Leipzig zwischen Röther und Böhlen ein Unfall auf der rechten Spur. Geblitzt wird auf der Wurzner Straße stadtauswärts und auf der Eutritzer Straße stadtauswärts an der ehemaligen ARA-Tankstelle.
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12: Und wo auch immer Sie hin müssen, wir begleiten Sie sehr gerne mit der Musik, die Sie gerne hören. Unter anderem von Tom Odell gleich, Another Love. Dario G ist mit dem schönen 90er dabei, Sunshine, perfekt zum Sommer. Und jetzt hauen wir an die Seiten. Hier sind Linkin Park und Lost.

0: laut, der kann aber auch leise. Tom, Odell und Another Love.
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0: Rund 300 Kinder der Kinderarche Sachsen sind auf großer Ferienfahrt in Oberwiesenthal. Und das ist nur möglich dank ihrer Spenden. Und den Kiddies gefällt es wirklich richtig gut.
2: Ja, und bei mir ist jetzt der Ben. Und sag mal, Ben, was ist denn eigentlich cooler? Schule oder Ferien?
3: Ferien.
2: Warum denn?
3: Weil Ferien sind einfach... Ah, da hat man halt, kann man halt viel mehr machen. So, und in den Schulwochen nicht so.
2: Beschreib mal, wie ist es denn hier?
3: Cool, das ist sehr schön luxuriös.
2: Was meinst du? Erzähl mal.
3: So mit dem Buffet, dass das immer wieder nachgeliefert wird und das hier. Es sieht ja auch sehr luxuriös aus.
2: Was hast du denn alles gegessen?
3: Melone, ein paar Nudeln und ein Eis und noch Kompott.
2: Möchtest du lieber hier wohnen oder lieber in der Kinderarche?
3: Ich sag, beides ist gut.
2: Wie lange bist du denn schon bei der Kinderarche?
3: Erst seit ein paar Monaten jetzt.
2: Wie ist es so? Hast du dich gut eingelebt?
3: Sehr gut eingelebt, ja. Kinder sind auch okay, Artier sind auch gut. Ich als Gruppensprecher war auch beim Gruppensprechertag mit dabei.
2: Was wollen denn die Kinder?
3: Ich glaube, alle wollen, dass wir nach dem Essen, in unserer WG dürfen wir nach dem Essen keine Handys mehr, nur bei bestimmten Artieren. Das wollen halt Kinder nicht mehr. Weil wenn man halt sich seine Handyzeit nicht am Tag verbrauchen konnte, weil man in der Schule war, da wollen halt auch mal die Kinder dann an den Arm vielleicht. Statt Fernsehen gucken, Handy vielleicht. Ich vertrete halt die Meinung der Kinder so, dass das wieder umgeändert werden soll.
2: Hast du dir denn was vorgenommen jetzt für die Ferienwoche?
3: Schöne Sachen zu erleben und viele Fotos zu machen, damit ich die an meinen Opa weiterschicken kann. Der hört auch das Radio gerade wahrscheinlich. Der hat das auch gehört, dass ich dann hier bin.
2: Ja, dann kannst du doch den Opa mal grüßen. Wie heißt denn der Opa?
3: Holger.
2: Warum ist denn der Opa Holger so toll?
3: Weil er sehr vernünftig ist. Also sehr vernünftig, er schimpft nicht viel und er tut auch, also er ist sehr geduldig mit uns Kindern.
2: Dann schicken wir jetzt mal vom Ben liebe Grüße an den Opa Holger hier aus Oberwiesenthal. Und Ben, dir wünsche ich noch schöne Ferien.
3: Ja, danke schön.
0: Also die Kids haben Spaß und das sehen sie auch auf den Fotos. Die gibt's bei uns auf der Seite.
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11: Richtig schönes Sommerferienwetter. Es werden aber mehr und mehr Wolken. Gegen Abend dann bleibt aber trocken und heute Nacht Temperaturen zum Durchlüften um die 14 Grad. Morgen kommt dann kühlere Luft von Nordwesten rein, das heißt um die 25 Grad in der Spitze tagsüber, bevor es am Wochenende wieder richtig heiß wird, an die 30 Grad am Samstag und am Sonntag wieder drüber. Auf der A9 Richtung Berlin zwischen Fockerode und Niemegk immer noch eine Stunde Stau. Dann auf der A72 Richtung Leipzig zwischen Röther und dem Abzweig nach Böhlen ein Unfall. Die rechte Spur ist blockiert. Außerdem wird geblitzt auf der Wurzner Straße in der 30er-Zone stadtauswärts und auf der Eutritscher Straße in der 50er-Zone ebenfalls stadtauswärts. Gute Fahrt.
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11: Mit Daniel Pavel am Donnerstagnachmittag. So ein Studium ist ja nicht mehr das Maß aller Dinge, wenn es um Zukunftschancen geht. Das belegt eine neue Studie. Wie mein Kollege Sven Günther das Ganze sieht, das hören Sie in wenigen Minuten.

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1: Manchmal fällt der Groschen eben pfennigweise. Aber immerhin, er ist gefallen. Laut einer neuen Bertelsmann-Studie können sich inzwischen mehr junge Menschen eine Lehre vorstellen als ein Studium. Ein jahrzehntealter Trend hat sich gedreht. Das ist eine gute Nachricht. Denn viel zu lange galt, wer klug ist, geht an die Uni. Wer nur eine Ausbildung beginnt, hat es nicht geschafft. Was für ein Unsinn. Deutschland braucht Meister, Techniker und Handwerker. Menschen, die etwas können, Verantwortung übernehmen und oft ein eigenes Unternehmen gründen, in denen reale Werte geschaffen werden. Man könnte den Trend noch verstärken, indem man das Abitur wirklich als Hochschulreife begreift und so schwer macht, dass es nur die Allerbesten an die Unis schaffen. Und auch dort müsste es ein Umdenken geben. Denn an Hochschulen für eine Karriere zu büffeln, die von der KI beendet wird, ehe sie beginnen kann, ist unsinnig. Wer dagegen eine Heizung repariert, ein Dach deckt oder eine Maschine wartet, muss sich vor einem Mausklick nicht fürchten. Lieber Meister als Master. Für viele könnte genau das die klügste Entscheidung sein.

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Achtung Autofahrer, auf der A14 zwischen Leipzig-Mitte und Leipzig-Messegelände, da ist eine Person an der Autobahn unterwegs. Vorsicht auf der A14 drüben zwischen Leipzig-Mitte und Leipzig-Messegelände in beiden Richtungen. Achtung, da eine Person auf der Fahrbahn. Und auf der A14 Leipzig Richtung Nossen zwischen Grimma und Mutschen, da liegen Spanngurte auf der Fahrbahn. Auf der A14 zwischen Grimma und Mutschen, Vorsicht, Spanngurte.

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10: Mit Ingo Enke. Guten Tag. Oberbürgermeister Burkhard Jung fordert nach dem Drohnenvorfall am Flughafen Leipzig-Halle einen besseren Schutz der kritischen Infrastruktur. Jung spricht von einer neuen Qualität der Bedrohungslage. Der Vorfall zeige, wie verletzlich wichtige Einrichtungen seien. Bund und Länder müssten deshalb mehr in den Schutz von Verkehrsanlagen und anderer kritischer Infrastruktur investieren. Für viele Leipziger Familien könnte die Kinderbetreuung ab nächstem Jahr teurer werden. Die Stadtverwaltung will die Elternbeiträge nach 10 Jahren erstmals wieder anheben. Clarissa Kunert berichtet.
11: Steigende Personal- und Sachkosten sowie Vorgaben des Freistaats machen die Erhöhung aus Sicht der Stadt notwendig. Ab Januar 2027 sollen Eltern, je nach Betreuungsform, zwischen 10 und 36 Euro mehr pro Monat zahlen. Die Beitragsbefreiung für Familien mit geringem Einkommen bleibt weiterhin bestehen. Mit der Anpassung rechnet die Stadt in den Jahren 2027 und 2028 mit Mehreinnahmen von rund 9,6 Millionen Euro. Über den Vorschlag entscheidet der Stadtrat nach der Sommerpause.
10: In München ist das Urteil gegen den Attentäter gefallen, der im Februar 2025 in eine Verdi-Demo gefahren ist. Eine Mutter und ihr 2 Jahre altes Kind starben. 45 Menschen wurden verletzt. Für die Tat kassiert der heute 25-jährige Afghane eine lebenslange Haftstrafe. Die Anklage sei ein islamistisches Motiv für die Tat. Es wurde die besondere Schwere seiner Schuld festgestellt. Damit ist eine Freilassung nach 15 Jahren so gut wie ausgeschlossen. Bundesverkehrsminister Steffen Bilger will kurzfristig das Lkw-Fahrverbot an Sonn- und Feiertagen aufheben. Außerdem soll mehr Ware auf die Schiene verlegt werden. Er reagiert damit auf die niedrigen Wasserpegel in großen Flüssen wie Rhein, Donau oder Elbe. Die Logistikbranche ist skeptisch. Sachsens Wirtschaftsminister Dirk Panther fordert einen Preisdeckel für Kraftstoffe nach dem Vorbild Luxemburgs. Angesichts hoher Spritpreise und Rekordgewinne der Mineralölkonzerne müsse der Bund aus seiner Sicht stärker eingreifen. Panther spricht sich unter anderem für eine strengere Marktaufsicht und die Abschöpfung außergewöhnlicher Krisengewinne aus.
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14: Die Wolken werden gegen Abend ein bisschen mehr und die Temperaturen weniger. In der kommenden Nacht um die 14 Grad wieder ein bisschen durchlüften. Morgen der Freitag um die 25 Grad, sonnig und trocken. Samstag und Sonntag geht's mit den Temperaturen wieder an die 30 Grad und drüber. Schauen wir auf die Straßen. Vorsicht immer noch auf der A14 zwischen Leipzig-Mitte und Leipzig-Messegelände, eine Person an der Autobahn. Dann auf der A14 zwischen Grimma und Mutschen-Spanngurte. Vorsicht. Auf der A9 Richtung Berlin zwischen Fockerode und Niemegk eine Stunde Stau aktuell noch. Und auf der A72 zwischen Röther und dem Abzweig nach Böhlen Behinderungen nach einem Unfall. Geblitzt wird auf der Wurzner Straße in der 30er-Zone stadtauswärts und auf der Eutritscher Straße in der 50er-Zone ebenfalls stadtauswärts.
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14: So, und in der kommenden Nacht alle so, oh, herrlich. Dann ist ein bisschen Luft, weil es etwas kühler wird. Und morgen der frischeste Tag der Woche mit bis zu 25 Grad. Na ja, gut, bei der Hitze jetzt lassen wir es ein bisschen gemütlich angehen. Callum Scott hat Whitney Houston neu aufgenommen. I wanna dance with somebody.

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2: Na, habt ihr Lust, euren eigenen Roboter zu bauen? Dann seid ihr beim Samara Bot Ferien Workshop in der Inspirata genau richtig. Von morgen bis Sonntag baut ihr in kleinen Teams Schritt für Schritt euren eigenen Roboter, lernt, wie Elektronik funktioniert und programmiert ihn anschließend selbst. Zum Schluss werden die Roboter natürlich auch ausprobiert. Mitmachen können Kinder von 9 bis 13 Jahren. Der Workshop ist kostenlos. Ihr müsst euch nur online unter inspirata.de anmelden lassen.
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14: 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Wir freuen uns auf euch.
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18: Die Wolken werden gegen Abend ein bisschen mehr und die Temperaturen weniger. In der kommenden Nacht um die 14 Grad wieder ein bisschen durchlüften. Morgen der Freitag um die 25 Grad, sonnig und trocken. Samstag und Sonntag geht's mit den Temperaturen wieder an die 30 Grad und drüber. Schauen wir auf die Straßen. Vorsicht immer noch auf der A14 zwischen Leipzig-Mitte und Leipzig-Messegelände eine Person an der Autobahn. Dann auf der A14 zwischen Grimma und Mutschen-Spanngurte. Vorsicht. Auf der A9 Richtung Berlin zwischen Fockerode und Niemegk eine Stunde Stau aktuell noch. Und auf der A72 zwischen Röther und dem Abzweig nach Böhlen Behinderungen nach einem Unfall. Geblitzt wird auf der Wurzner Straße in der 30er-Zone stadtauswärts und auf der Eutritscher Straße in der 50er-Zone ebenfalls stadtauswärts.
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18: Mit Daniel Pavel und mit Jens Umbreit. Der bringt uns gleich auf den aktuellen Stand der Dinge in Sachen Sport nach Mark Ember, Rihanna und Mark Foster.
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1: Der Rekordtransfer von Jan Diamonde von RB Leipzig zu Real Madrid ist perfekt. Der 19-Jährige wechselt für eine feste Ablöse von 125 Millionen Euro zu den Königlichen. Durch Bonuszahlungen kann die Summe bis auf 140 Millionen Euro steigen. Diamonde unterschreibt in Madrid einen Vertrag bis 2033, wird zum teuersten Verkauf der Leipziger Vereinsgeschichte. In seiner ersten Bundesliga-Saison erzielte er 12 Tore und bereitete 9 weitere vor. Der 1. FC Lok bleibt in der Regionalliga ungeschlagen. Im dritten Spiel gab es den zweiten Sieg. Die Probstheider gewannen beim BFC Preußen gestern Abend mit 2:1. Ricky Bornschein und Ayodele Adetula trafen für die Ziegner Schützlinge. Für Chemie gab es dagegen eine weitere Niederlage. Die stehen weiter ohne Punkt und ohne eigenes Tor da. Gegen den Halleschen FC gab es durch ein Gegentor in der Schlussphase ein 0:1. Kapitän Philipp Wendt.
2: Ja, bin ein bisschen geschockt, dass wir halt wirklich aktuell so viel Pech haben. Also wirklich sprachlos. Geht mir auch tierisch auf den Sack, aber ja, es muss weitergehen. Samstag geht's wieder bei 0-0 los und dann, ja, irgendwann müssen wir ja den Bock umstoßen und ein Tor schießen.
1: Samstag müssen die Leutscher in Stahnsdorf ran, dann soll es endlich den ersten Dreier geben. Der 1. FC Lok spielt dann zu Hause gegen die 2. von Hertha BSC.
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16: Mit Ingo Enke. Bundesinnenminister Alexander Dobrindt spricht nach dem Drohnenvorfall am Flughafen Leipzig-Halle von einem hybriden Anschlag, der verhindert werden konnte. Aber das dürfte nicht der letzte Angriffsversuch dieser Art gewesen sein, meint der CSU-Politiker. Da stehe uns eine Kraftanstrengung bevor.
17: Dazu gehört neben einer intensiven Zusammenarbeit der Behörden eine intensive Zusammenarbeit auch der Länder. Und es wird sich darauf vorbereitet, auf weitere mögliche Bedrohungsszenarien, die es geben kann.
16: Es war das erste Mal in Deutschland, dass es eine Drohne mit Sprengstoff bewaffnet auf ein Flughafengelände geschafft hat. Die Polizei sucht Zeugen nach einer mutmaßlichen Tierquälerei in Leipzig-Neulindenau. Schon im April wurde ein grau-schwarz getigerter Kater so schwer verletzt, dass er eingeschläfert werden musste. Nach Angaben der Polizei deuten die Verletzungen auf eine mögliche menschliche Einwirkung hin. Schon einen Tag vorher war eine weitere Katze derselben Familie schwer verletzt nach Hause zurückgekehrt. Letztes Jahr wurde außerdem eine dritte Katze der Familie tot aufgefunden. Die Kaufhauskette Woolworth ruft bundesweit 4 Produkte aus seinem Spielzeugsortiment zurück. Bei Stretchy-Spielzeugen könnte es zu einer Verunreinigung mit Asbest gekommen sein. Das teilen Verbraucherschützer mit. Einzelheiten gibt es auf der Seite lebensmittelwarnung.de. Berichte von Asbestfunden im Spielsand gab es zuerst in Australien und Neuseeland. Jan Diomande wechselt von RB Leipzig zum spanischen Topclub Real Madrid. Beide Vereine bestätigten den Transfer des 19 Jahre alten Nationalspielers der Elfenbeinküste. Er soll den Roten Bullen eine Ablösesumme von mindestens 125 Millionen Euro einbringen. Leselust Leipzig lädt seit heute wieder zu 4 Ferientagen rund ums Lesen in den Clara Zetkin Park ein. Bis Samstag erwarten Kinder zwischen 3 und 10 Jahren kostenlose Lesungen, Mitmachangebote und Gäste aus der Leipziger Buch- und Kulturszene. Gelesen wird täglich jeweils ab 10 Uhr.
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1: Angenehm sommerlich der Donnerstagabend hier bei uns in Leipzig Stadt und Land. In der kommenden Nacht dann mehr und mehr Wolken. Allerdings, die verziehen sich dann morgen zum Freitag wieder sonnig und trocken bei um die 25 Grad, nicht ganz so heiß. Am Wochenende geht's wieder rauf mit den Temperaturen an die 30 Grad und am Sonntag drüber. Schauen wir auf die Straßen A9 Richtung Berlin zwischen Vockerode und Kleinmerzens, eine Stunde Stau, und auf der A9 Berlin Richtung Leipzig zwischen Köselitz und Coswig ist derzeit wegen eines Unfalls gesperrt. Wenn noch irgendwas fehlt an Staus, Blitzern, Behinderungen, sagen Sie kurz kostenlos Bescheid unter 03x800 und die 4 oder per WhatsApp. Die Nummer steht auf radioleipzig.de.
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1: Einkaufen, umsteigen, Kaffee holen, das verbindet man mit dem Leipziger Hauptbahnhof. Aber wussten Sie, dass es dort früher sogar Gefängniszellen gab? Reporter Oliver Heinze wollte wissen, ob die heute noch existieren. Die Antwort gibt's gleich in Geschichte und Geschichten hier bei Radio Leipzig.

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1: Die Gerüchteküche brodelt. Gab es im Leipziger Hauptbahnhof einmal ein echtes Gefängnis?
2: Also Gefängnis würde ich für als Übertreibung ansehen.
1: Aber an jedem Gerücht ist ja doch auch immer ein Fünkchen Wahrheit dran. Und deshalb räumt Bahnhofshistoriker Helge-Heinz Heinka auch durchaus ein.
2: Aber es gab Gefangenenräume.
1: Und das hatte mit Gefangenentransporten in der ehemaligen DDR zu tun. Die Gefangenenwagen, die waren nämlich nicht zu übersehen.
2: Weil die viel kleinere und unvergitterte Fenster hatten, diese Wagen. Und durch diesen Betrieb kam es dann dazu, wenn jemand verlegt wurde, dass man dann von Zug zu Zug wechseln musste, aber das ja nicht unbedingt ein Anschluss gegeben war. Und demzufolge sind das Räume gewesen, wo Gefangene untergebracht wurden. Mal eine Stunde, mal zwei Stunden, mal eine Nacht. Ja, bitteschön. Und natürlich geschlossen und bewacht, aber im Sinne eines Gefängnisses für einen dauerhaften Aufenthalt nicht.
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0: Ordentlich Schwung für den Donnerstagabend. Die Black Eyed Peas und I Got a Feeling. So, sommerlich geht's rund gleich. Blue Lagoon, Break My Stride. Und es gibt einen aktuellen Hit von Taylor Swift. So klingt der Sound für Stadt und Land in voller Schönheit und noch viel mehr davon gleich.
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0: Angenehm sommerlich der Donnerstagabend hier bei uns in Leipzig, Stadt und Land. In der kommenden Nacht dann mehr und mehr Wolken. Allerdings, die verziehen sich dann morgen zum Freitag wieder sonnig und trocken bei um die 25 Grad, nicht ganz so heiß. Am Wochenende geht's wieder rauf mit den Temperaturen an die 30 Grad und am Sonntag drüber. Schauen wir auf die Straßen A9 Richtung Berlin zwischen Vockerode und Kleinmarzehns. Eine Stunde Stau und auf der A9 Berlin Richtung Leipzig zwischen Köselitz und Coswig ist derzeit wegen eines Unfalls gesperrt. Wenn noch irgendwas fehlt an Staus, Blitzern, Behinderungen, sagen Sie kurz kostenlos Bescheid unter 03x800 und die 4 oder per WhatsApp. Die Nummer steht auf radioleipzig.de.
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0: Mit Daniel Pavel am noch heißen Donnerstagabend, aber kommende Nacht fallen die Temperaturen ja wieder in erträgliche Werte und dann sagen wir alle, ein bisschen durchlüften.

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5: Mit Ingo Enke. Nach dem Sicherheitsvorfall am Flughafen Leipzig-Halle werden immer mehr Details bekannt. Die mit einem Sprengsatz ausgestattete Drohne war in die Nähe einiger ukrainischer Antonovs gesteuert worden. Entgegen übereinstimmenden Medienberichten hatte eine der ukrainischen Antonov-Maschine keine militärische Munition geladen, wie uns der Flughafen bestätigte. Außerdem sollen Überwachungsvideos zeigen, dass die Drohne schon gegen 19.30 Uhr auf das Flughafengelände flog und auf dem Vorfeld landete. Entdeckt wurde sie erst gegen 23 Uhr. Drei Brände innerhalb von 3 Tagen beschäftigen zurzeit die Polizei in Leipzig-Grünau. Clarissa Kunert mit den Einzelheiten.
6: Ja, gebrannt hat es jeweils auf einer Ödfläche an der Ecke Lyoner Straße und Kiewer Straße. Die Polizei prüft derzeit einen möglichen Zusammenhang zwischen den 3 Bränden. Von Brandstiftung geht sie bislang aber nicht aus. Alle Feuer brachen jeweils gegen 17 Uhr aus. Da auf der Fläche viel Müll und vor allem leere Glasflaschen liegen, könnten diese nach Angaben der Polizei sich auch selbst entzündet haben.
5: Das Sonn- und Feiertagsverbot von Lkw auf Autobahnen aufzuheben, wird wohl nichts bringen. Diese Ansicht ist der Bundesverband Güterkraftverkehr und Logistik. Der Vorschlag stammt von Bundesverkehrsminister Stefan Bilger angesichts niedriger Pegelstände auf Rhein, Elbe und Donau. Die Lkw-Branche weist darauf hin, dass die Lenk- und Ruhezeiten eingehalten werden müssten. Die KI des Facebook-Konzerns Meta hat sich in die Computersysteme einer fremden Firma gehackt. Wegen einer falschen Einstellung hatte sie, anders als gewollt, Internetzugang. Schon vorher waren KI-Systeme von OpenAI und Anthropic bei Tests ausgebrochen. Die Vorfälle verstärken die Sorge vor KI-gestützten Cyberangriffen. Allerdings sprechen immer mehr Branchenkenner von Werbemaschen. Die Eröffnung der neuen Kita im Leipziger Poetenweg verzögert sich wegen eines Keims im Trinkwasser. Die Einrichtung sollte eigentlich Ende Juli in Betrieb gehen. Wie die LVZ berichtet, läuft jetzt ein weiterer Prüfzyklus, sodass frühestens zum Jahresende mit der Eröffnung gerechnet wird. Bis dahin bleiben die Kinder in ihrer bisherigen Kita in der Eisenacher Straße.
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9: Der Wind wird in den nächsten Stunden nachlassen. In der Nacht klart es auf, es bleibt trocken bei Tiefsttemperaturen zwischen 14 und 10 Grad. Morgen freundlich und trocken, 23 bis 26 Grad. Übermorgen viel Sonnenschein und bis 28 Grad. Auf der A9 in beiden Richtungen Stau nach einem Unfall Höhe Köselitz. A13 Richtung Dresden, ein Unfall zwischen Ortrand und Schönborn auf der linken Spur. Im Erzgebirge ist die Straße zwischen Kretscham, Rothenseemer und Neudorf wieder frei. Die Unfallstelle wurde geräumt. Die Feuerwehr ist im Einsatz in Leipzig, auf der Saturnenstraße. Geblitzt wird in Ramenau auf der Hauptstraße und in Dresden-Kossebaude auf der Dresdner Straße stadtauswärts.
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Neue Meldung vom Verkehrsdienst. Es liegen Teile einer Dachbox auf der A4 Chemnitz Richtung Dresden zwischen Hainichen und Berbersdorf. Also da Vorsicht, Teile einer Dachbox liegen auf der A4 Chemnitz Richtung Dresden zwischen Hainichen und Berbersdorf. Jetzt Musik aus Belgien von

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3: Der Wind wird in den nächsten Stunden nachlassen. In der Nacht klart es auf, es bleibt trocken bei Tiefsttemperaturen zwischen 14 und 10 Grad. Morgen freundlich und trocken, 23 bis 26 Grad. Übermorgen viel Sonnenschein bis 28 Grad. A4 Chemnitz Richtung Dresden, Pflasterteile zwischen Hainichen und Berbersdorf. Auf der A9 in beiden Richtungen Stau nach einem Unfall Höhe Köselitz. A13 Richtung Dresden ein Unfall zwischen Ortrand und Schönborn auf der linken Spur. Die Feuerwehr ist im Einsatz in Leipzig, auf der Saturnenstraße. Geblitzt wird in Dresden auf der Würzburger Straße aus Richtung Chemnitzer Straße kommend.
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2: Mit Ingo Enke. Nach dem Drohnenvorfall am Flughafen Leipzig-Halle werden die Sicherheitsmaßnahmen weiter verschärft. Clarissa Kunert berichtet.
3: Nach Informationen des Bundesinnenministeriums läuft das Vergabeverfahren für ein solches Drohnendetektionssystem bereits. Der Flughafen hat inzwischen bestätigt, dass es zum Zeitpunkt des Vorfalls kein solches System gab. Seit heute gegen 14 Uhr ist außerdem die Nordbahn erneut für Ermittlungen gesperrt. Warum dort erneut gesperrt wird, wollte das Landeskriminalamt mit Verweis auf die laufenden Ermittlungen nicht mitteilen.
2: In Leipzig-Grünau hat es innerhalb von 3 Tagen 3 Brände am gleichen Ort gegeben. Betroffen war jeweils das sogenannte Ödland an der Ecke Lioner Straße-Kiewer Straße. Die Polizei prüft zurzeit, ob die Feuer zusammenhängen. Von Brandstiftung geht sie bislang aber nicht aus. Weil die Brände jeweils gegen 17 Uhr ausbrachen und sich dort viel Müll befindet, könnte sich dieser durch den hohen Stand der Sonne selbst entzündet haben. Die Tour der Hoffnung ist heute in Gießen losgerollt in Richtung Leipzig. Die Benefizradtour sammelt seit über 40 Jahren Spenden für krebskranke Kinder und Jugendliche. Die Radfahrer legen dabei jedes Jahr mehrere Etappen quer durch Deutschland zurück. Am Samstag führt die Tour auch durch Leipzig. Auch bei uns wirbt sie für Solidarität und Spendenbereitschaft.
1: Und jetzt weitere Nachrichten aus Deutschland und der Welt.
4: Ich bin Fabian Schaffer. Nach dem Fund einer Sprengstoffdrohne am Flughafen Leipzig-Halle hat die Bundesanwaltschaft die Ermittlungen übernommen. Es bestehe der Verdacht des versuchten Herbeiführens einer Sprengstoffexplosion und des gefährlichen Eingriffs in den Luftverkehr, hieß es. Berichte, wonach eine ukrainische Maschine nahe der Drohne mit Munition beladen gewesen sei, wurden mittlerweile zurückgewiesen, unter anderem intern durch das Bundesinnenministerium. Bundesverkehrsminister Bilger will der Wirtschaft beim Niedrigwasser unter anderem auf dem Rhein helfen. Nach einem Spitzentreffen mit Wirtschaftsvertretern hat er angekündigt, mit den Ländern über Ausnahmen vom Lkw-Sonntagsfahrverbot zu sprechen und Schwertransporte schneller zu genehmigen.
5: Klar ist, wir können das Wetter nicht beeinflussen, aber wir können dafür sorgen, dass unsere Wirtschaft besser durch diese schwierigen Wochen kommt. Deshalb werden wir jetzt dort nachsteuern, wo es notwendig ist.
4: Außerdem soll die Autobahngesellschaft vermeidbare Baustellen auch vermeiden und DB Cargo mehr Güter auf die Schiene bringen. Nach dem tödlichen Autoanschlag auf eine Gewerkschaftsdemonstration in München ist ein 25-Jähriger zu einer lebenslangen Haftstrafe verurteilt worden. Das Oberlandesgericht München stellte zudem die besondere Schwere der Schuld fest. Der aus Afghanistan stammende Mann war im vergangenen Jahr in die Demo gefahren. Eine Frau und ihre kleine Tochter starben. Zahlreiche Menschen wurden teils lebensgefährlich verletzt. Das Mittelmeer heizt sich immer weiter auf. An einer Messboje vor Mallorca ist mit 33,02 Grad die höchste je in spanischen Gewässern gemessene Wassertemperatur registriert worden, teilte der spanische Wetterdienst mit. Im westlichen Mittelmeer liegen die Temperaturen derzeit 4 Grad über dem langjährigen Durchschnitt. Forscher sehen den menschengemachten Klimawandel als Haupttreiber.
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7: Der Wind wird in den nächsten Stunden nachlassen. In der Nacht klart es auf, es bleibt trocken bei Tiefsttemperaturen zwischen 14 und 10 Grad. Morgen freundlich und trocken, 23 bis 26 Grad. Übermorgen viel Sonnenschein bis 28 Grad. A9 Richtung Nürnberg zwischen Köselitz und Coswig, Stau nach einem Unfall. Und zwischen Weißenfels und Naumburg liegen Reifenteile. Ein Unfall auf der B175, Ortsdurchfahrt Schlagwitz. und weitere Unfall in Frauenstein auf der Teplitzer Straße. Geblitzt wird in Dresden auf der Striesener Straße, auf der Chemnitzer Straße und in Kossebaude auf der Dresdner Straße.
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3: Der Wind wird in den nächsten Stunden nachlassen. In der Nacht klart es auf, es bleibt trocken bei Tiefsttemperaturen zwischen 14 und 10 Grad. Morgen freundlich und trocken, 23 bis 26 Grad. Übermorgen viel Sonnenschein bis 28 Grad. Stau auf der A4 Dresden Richtung Chemnitz zwischen Wilsdruff und Dreieck Nossen. Und Stau auch auf der A9 Richtung Nürnberg zwischen Köselitz und Coswig. Und den Unfall auf der A15 Richtung Polen zwischen Fettschau und Cottbus West. Ein Unfall auf der B175 Ortsdurchfahrt Schlagwitz. In Frauenstein Unfall auf der Teplitzer Straße und geblitzt wird in Leipzig auf der Max-Liebermann-Straße stadtauswärts kurz vor der Tankstelle. Und in Dresden auf der Chemnitzer Straße stadteinwärts.
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0: Moment mal, Gedanken zum Tag mit Michaela Stahl.
1: In allen Lebensbereichen gibt es Menschen, die sich für etwas stark machen. Sie organisieren Feste, planen Arbeitseinsätze, um die Gegend zu verschönern, trainieren Kinder, die gern Sport machen und. Ich könnte da so vieles aufzählen. Manchmal frage ich mich, wie schaffen die das alles bloß? Ich bin häufig am Ende des Tages so müde und froh, einfach die Beine hochzulegen. Oft liegt es wohl daran, dass wir unsere Energie nicht richtig einsetzen. Etwa, wenn wir an Dingen oder an der Vergangenheit festhalten. Wenn wir versuchen, etwas zu verändern, das sich einfach nicht verändern lässt. Dann verschwenden wir unsere wertvolle Energie und zurückbleiben Enttäuschung und Erschöpfung. Wie wäre es aber, wenn wir unsere Kraft und Kreativität für etwas einsetzen, das wir beeinflussen können? Wenn wir uns für Dinge stark machen, an denen wir auch wachsen. Dafür sind wir Menschen doch gemacht. Verändern Sie also kleine Abläufe, brechen Sie aus den Routinen aus und setzen Sie neue Impulse für Gespräche, in Beziehungen oder im Job. Dann bleibt Ihnen die Kraft erhalten, die Gott Ihnen gegeben hat.
0: 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Ein Service der katholischen Kirche in Sachsen.

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3: Mit Ingo Enke. Nach dem Drohnenvorfall am Flughafen Leipzig-Halle werden immer mehr Details bekannt. Clarissa Kunert berichtet.
4: Entgegen der Medienberichte hatte die in der Nähe stehende ukrainische Antonov-Maschine keine militärische Munition geladen, wie der Flughafen gegenüber der FAZ bestätigte. Außerdem sollen Überwachungskameras zeigen, dass die Drohne bereits gegen 19.30 Uhr auf das Flughafengelände flog und dort in der Nähe der Maschine landete. Entdeckt wurde sie den Berichten zufolge allerdings erst gegen 23 Uhr. Der ukrainische Botschafter in Deutschland vermutet Russland hinter dem Vorfall. Offiziell bestätigt ist das bislang jedoch nicht. Die Ermittlungen dauern an.
3: Leipzig will die Elternbeiträge für Krippen, Kitas und Horte erstmals seit 10 Jahren erhöhen. Grund sind gestiegene Personal- und Sachkosten sowie Vorgaben des Freistaates. Nach dem Vorschlag von Oberbürgermeister Burkhard Jung sollen Eltern ab Januar 2027 je nach Betreuungsform monatlich 10 bis 36 Euro mehr bezahlen. Die Beitragsbefreiung für Familien mit geringem Einkommen bleibe bestehen. Leipzigs Feuerwehr und Rettungsdienst sollen in den nächsten Jahren 30 neue Einsatzfahrzeuge bekommen. Die Stadt plant bis 2030 unter anderem mit neuen Rettungswagen, Notarzteinsatzfahrzeugen sowie Spezialfahrzeugen für Feuerwehr und Katastrophenschutz.
2: Und jetzt weitere Nachrichten aus Deutschland und der Welt.
5: Ich bin Fabian Schaffer. Die Bundesanwaltschaft übernimmt die Ermittlungen zum Drohnenvorfall am Flughafen Leipzig-Halle. Dort war eine Drohne mit Sprengstoff entdeckt worden. Eine Frachtmaschine ist mutmaßlich mit einer weiteren Drohne kollidiert. Bundesinnenminister Dobrindt spricht von einem hochprofessionellen hybriden Anschlagsszenario. Auch fremde Mächte schließt er als Drahtzieher nicht aus. Bundesverkehrsminister Bilger hat wegen des Niedrigwassers auf mehreren Wasserstraßen wie dem Rhein mehrere kurzfristige Maßnahmen angekündigt. Sie sollen der Wirtschaft helfen, Lieferketten aufrechtzuerhalten.
6: Wenn Transporte kurzfristig auf die Straße verlagert werden müssen, werden wir mit den Ländern darüber sprechen, dass wir Ausnahmen vom Sonn- und Feiertagsfahrverbot für besonders betroffene Güter vornehmen. Ich habe bereits mit mehreren Länderverkehrsministern darüber gesprochen und große Bereitschaft dazu erkennen können.
5: Auch sollen mehr Güter auf der Schiene transportiert werden, hieß es. Unter anderem die Hausärzte gehen die Bundesregierung beim Thema Hitzeschutz scharf an. Verbandschefin Buhlinger-Göpfert sagt, passiert sei praktisch nichts. Kaum wird's im Herbst kühler, verschwindet das Thema von der Tagesordnung. Allein in einer Woche im Juni gab es den Angaben nach fast 10.000 Hitzetote. Besonders Pflegeheime müssten ihre Bewohner besser schützen können, so die Forderung. Kreuzfahrtschiffe sind weiter oft umwelt- und klimaschädlich. Daran hat sich nach Einschätzung des NABU in den vergangenen Jahren wenig geändert. Zwar werde mehr in Landstromanschlüsse investiert und die Energieeffizienz verbessert. Entscheidend sei aber, dass noch immer 2 Drittel der Reedereien Schweröl als Treibstoff nutzen. Dadurch gäbe es einen extrem hohen Ausstoß an Schadstoffen und Treibhausgasen.
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7: Der Wind wird in den nächsten Stunden nachlassen. In der Nacht klart es auf, es bleibt trocken bei Tiefsttemperaturen zwischen 14 und 10 Grad. Morgen freundlich und trocken, 23 bis 26 Grad. Übermorgen viel Sonnenschein bis 28 Grad. Stau auf der A4 Dresden Richtung Chemnitz zwischen Wilsdruff und Dreieck Nossen. Und Stau auch auf der A9 Richtung Nürnberg zwischen Köselitz und Coswig. Und ein Unfall auf der A15 Richtung Polen zwischen Fetschau und Cottbus West. Ein Unfall auf der B175 Ortsdurchfahrt Schlagwitz. In Frauenstein Unfall auf der Teplitzer Straße und geblitzt wird in Leipzig auf der Max-Liebermann-Straße stadtauswärts kurz vor der Tankstelle und in Dresden auf der Chemnitzer Straße stadteinwärts.
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1: 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Also gut, wenn es jetzt eine Straße nach Brandenburg gab damals, ja. Ne? Kennst du diesen schönen Song, wie heißt der? Brandenburg, kennst du Brandenburg?

0: Brandenburg. Das war noch Zeit, nach
1: Achim Menzel noch gesungen. Zeiten, ja.
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14: Der Wind wird in den nächsten Stunden nachlassen. In der Nacht klart es auf, es bleibt trocken bei Tiefsttemperaturen zwischen 14 und 10 Grad. Morgen freundlich und trocken, 23 bis 26 Grad. Übermorgen viel Sonnenschein bis 28 Grad. Stau auf der A4 Dresden Richtung Chemnitz zwischen Wilsdruff und Dreieck Nossen. Und Stau auch auf der A9 Richtung Nürnberg zwischen Köselitz und Coswig. Und den Unfall auf der A15 Richtung Polen zwischen Fetschau und Cottbus West. Ein Unfall auf der B175 Ortsdurchfahrt Schlagwitz. In Frauenstein ein Unfall auf der Teplitzer Straße und geblitzt wird in Leipzig auf der Max-Liebermann-Straße stadtauswärts kurz vor der Tankstelle und in Dresden auf der Chemnitzer Straße stadteinwärts.
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3: Mit Ingo Enke. Nach dem Drohnenvorfall am Flughafen Leipzig-Halle werden die Sicherheitsmaßnahmen weiter verschärft. Clarissa Kunert berichtet.
4: Nach Informationen des Bundesinnenministeriums läuft das Vergabeverfahren für ein solches Drohnendetektionssystem bereits. Der Flughafen hat inzwischen bestätigt, dass es zum Zeitpunkt des Vorfalls kein solches System gab. Seit heute gegen 14 Uhr ist außerdem die Nordbahn erneut für Ermittlungen gesperrt. Warum dort erneut gesperrt wird, wollte das Landeskriminalamt mit Verweis auf die laufenden Ermittlungen nicht mitteilen.
3: In Leipzig-Grünau hat es innerhalb von 3 Tagen 3 Brände am gleichen Ort gegeben. Betroffen war jeweils das sogenannte Ödland an der Ecke Lioner Straße, Kiewer Straße. Die Polizei prüft zurzeit, ob die Feuer zusammenhängen. Von Brandstiftung geht sie bislang aber nicht aus. Weil die Brände jeweils gegen 17 Uhr ausbrachen und sich dort viel Müll befindet, könnte sich dieser durch den hohen Stand der Sonne selbst entzündet haben. Die Tour der Hoffnung ist heute in Gießen losgerollt in Richtung Leipzig. Die Benefizradtour sammelt seit über 40 Jahren Spenden für krebskranke Kinder und Jugendliche. Die Radfahrer legen dabei jedes Jahr mehrere Etappen quer durch Deutschland zurück. Am Samstag führt die Tour auch durch Leipzig. Auch bei uns wirbt sie für Solidarität und Spendenbereitschaft.
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5: Ich bin Yves Simon. Der Drohnenvorfall am Flughafen Leipzig-Halle beschäftigt jetzt die obersten Ermittler in Deutschland. Die Bundesanwaltschaft hat den Fall übernommen und sie spricht von einem Angriff mit besonderer Bedeutung für die Sicherheit des Landes. Soltar Sovali berichtet.
6: Die Ermittler gehen inzwischen davon aus, dass die Täter die Explosion auf dem Flughafengelände ganz gezielt auslösen wollten. An der Drohne befanden sich laut der Bundesanwaltschaft professioneller Sprengstoff und ein Zünder. Außerdem soll eine Frachtmaschine beim Durchstarten mit einer zweiten Drohne zusammengestoßen sein. Auch dazu wird gerade ermittelt.
5: Der neue Bundesverkehrsminister Bilger will kurzfristig das Lkw-Fahrverbot an Sonn- und Feiertagen aufheben. Außerdem soll auch mehr Ware auf die Schiene verlegt werden. Die Regierung reagiert damit auf die niedrigen Wasserpegel in großen Flüssen, wie zum Beispiel im Rhein, in der Donau, an der Elbe oder auch im Main. Hier kann momentan weniger transportiert werden als üblich. Die Logistikbranche ist skeptisch, unter anderem wegen fehlender Lkw-Fahrer, und auf den Schienen ist ja sowieso schon ein ordentlicher Engpass. Das Mittelmeer heizt sich immer weiter auf. An einer Messboje vor Mallorca ist jetzt mit 33,02 Grad die höchste je in spanischen Gewässern gemessene Wassertemperatur registriert worden. Das hat der spanische Wetterdienst heute bekannt gegeben. Im westlichen Mittelmeer liegen die Temperaturen momentan 4 Grad über dem langjährigen Durchschnitt. Forscher sehen den menschengemachten Klimawandel als Haupttreiber. Der Fußballer Jan Diomande wechselt von RB Leipzig zum spanischen Topclub Real Madrid. Beide Vereine haben den Transfer des 19 Jahre alten Nationalspielers der Elfenbeinküste bestätigt. RB Leipzig bekommt dafür eine Ablösesumme von mindestens 125 Millionen Euro.
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8: Der Wind wird in den nächsten Stunden nachlassen. In der Nacht klart es auf, es bleibt trocken bei Tiefsttemperaturen zwischen 14 und 10 Grad. Morgen freundlich und trocken, 23 bis 26 Grad. Übermorgen viel Sonnenschein bis 28 Grad.
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13: Der Wind wird in den nächsten Stunden nachlassen. In der Nacht klart es auf, es bleibt trocken bei Tiefsttemperaturen zwischen 14 und 10 Grad. Morgen freundlich und trocken, 23 bis 26 Grad. Übermorgen viel Sonnenschein bis 28 Grad.
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5: Mit Ingo Enke. Nach dem Drohnenvorfall am Flughafen Leipzig-Halle werden immer mehr Details bekannt. Clarissa Kunert berichtet.
6: Entgegen der Medienberichte hatte die in der Nähe stehende ukrainische Antonov-Maschine keine militärische Munition geladen, wie der Flughafen gegenüber der FAZ bestätigte. Außerdem sollen Überwachungskameras zeigen, dass die Drohne bereits gegen 19.30 Uhr auf das Flughafengelände flog und dort in der Nähe der Maschine landete. Entdeckt wurde sie den Berichten zufolge allerdings erst gegen 23 Uhr. Der ukrainische Botschafter in Deutschland vermutet Russland hinter dem Vorfall. Offiziell bestätigt ist das bislang jedoch nicht. Die Ermittlungen dauern an.
5: Leipzig will die Elternbeiträge für Krippen, Kitas und Horte erstmals seit 10 Jahren erhöhen. Grund sind gestiegene Personal- und Sachkosten sowie Vorgaben des Freistaates. Nach dem Vorschlag von Oberbürgermeister Burkhard Jung sollen Eltern ab Januar 2027 je nach Betreuungsform monatlich 10 bis 36 Euro mehr bezahlen. Die Beitragsbefreiung für Familien mit geringem Einkommen bleibe bestehen. Leipzigs Feuerwehr und Rettungsdienst sollen in den nächsten Jahren 30 neue Einsatzfahrzeuge bekommen. Die Stadt plant bis 2030 unter anderem mit neuen Rettungswagen, Notarzteinsatzfahrzeugen sowie Spezialfahrzeugen für Feuerwehr und Katastrophenschutz.
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7: Ich bin Yves Simon. Nach dem tödlichen Autoanschlag auf eine Gewerkschaftsdemonstration in München muss der Täter lebenslang ins Gefängnis. Das Oberlandesgericht hat außerdem die besondere Schwere der Schuld festgestellt. Dominik Schweiger berichtet für uns.
8: Unter anderem wegen zweifachen Mordes und versuchten Mordes in 23 Fällen ist der 25-Jährige verurteilt worden. Das Gericht ist sich sicher, der Täter wollte Menschen töten und hat dafür die Situation der Demo ausgenutzt, weil die Menschen dort mit einer solchen Tat nicht rechnen. Als Motiv wird Wut über die Lage in islamischen Ländern genannt. Außerdem habe sich der Mann als guter Moslem beweisen wollen.
7: Nach dem Fund einer Sprengstoffdrohne am Leipziger Flughafen hat die Bundesanwaltschaft jetzt die Ermittlungen übernommen. Der Fall hat eine besondere Bedeutung, heißt es von der Behörde in Karlsruhe. Sie geht davon aus, dass es der Plan war, mit der Drohne Sprengstoffexplosionen am Flughafen herbeizuführen bei laufendem Betrieb. Sie ermittelt wegen des gefährlichen Eingriffs in den Luftverkehr. In Thüringen ist ein 33-Jähriger aus der Ukraine als mutmaßlicher Agent festgenommen worden. Er soll das Betriebsgelände eines bayerischen Rüstungsunternehmens ausspioniert und die Aufnahmen dann an einen ausländischen Geheimdienst weitergegeben haben. Nach Angaben der Ermittler in Bayern sitzt der Mann inzwischen aber in Untersuchungshaft. Spanien ist sauer auf FIFA-Boss Infantino. Der hat einem Bericht der Times zufolge Marokko das Finale der Fußball-Weltmeisterschaft 2030 versprochen. Die FIFA hat das zwar umgehend dementiert, trotzdem traut Spanien der FIFA offenbar nicht wirklich. Sportministerin Tolon verweist darauf, dass Spanien ja jetzt amtierender Weltmeister ist bei den Männern und auch schon länger bei den Frauen. Marokko hat sich der Bewerbung für die WM 2030 auch erst nach Spanien und Portugal angeschlossen.
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10: Der Wind wird in den nächsten Stunden nachlassen. In der Nacht klart es auf, es bleibt trocken bei Tiefsttemperaturen zwischen 14 und 10 Grad. Morgen freundlich und trocken, 23 bis 26 Grad. Übermorgen viel Sonnenschein bis 28 Grad.
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14: Der Wind wird in den nächsten Stunden nachlassen. In der Nacht klart es auf, es bleibt trocken bei Tiefsttemperaturen zwischen 14 und 10 Grad. Morgen freundlich und trocken, 23 bis 26 Grad. Übermorgen viel Sonnenschein bis 28 Grad.
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2: Ich bin Yves Simon. Wegen des historischen Niedrigwassers am Rhein will Bundesverkehrsminister Bilger die Fahrrinnen in allen wichtigen Flüssen vertiefen. Dazu hat er jetzt gesagt:
3: Jeder Zentimeter mehr Fahrrinnentiefe bedeutet am Ende mehr Ladung auf dem Schiff. Mehr Ladung auf dem Schiff bedeutet weniger zusätzliche LKWs auf unseren Straßen und es bedeutet vor allem stabile Lieferketten für unsere Wirtschaft. Wir setzen unser Förderprogramm zur nachhaltigen Modernisierung von Binnenschiffen fort, um diese an die Niedrigwasserbedingungen anzupassen.
2: Tiefere Fahrrinnen müssen allerdings erst gebaut werden. Deswegen denkt Bilger übergangsweise darüber nach, das Lkw-Fahrverbot an Sonn- und Feiertagen aufzuheben. Dann könnten mehr Güter auf der Straße transportiert werden. Die Sprengstoffdrohne am Flughafen Leipzig-Halle hat jetzt Deutschlands oberste Strafverfolger auf den Plan gerufen. Die Bundesanwaltschaft, die übernimmt den Fall jetzt. Der Verdacht: ein versuchter Sprengstoffanschlag und ein gefährlicher Eingriff in den Luftverkehr. Eine Frachtmaschine soll ja außerdem mit einer zweiten Drohne zusammengestoßen sein. Innenminister Dobrindt spricht von einem hybriden Anschlag und er schließt andere Mächte als Drahtzieher nicht aus. In den sächsischen Gewässern sind in diesem Jahr schon 13 Menschen ums Leben gekommen. Das geht aus dem Zwischenbericht der DLRG hervor. Die Zahl der Badetoten hat sich damit im Vergleich zum Vorjahreszeitraum fast verdoppelt. Die meisten tödlichen Unfälle haben sich in Seen ereignet. Außerdem waren die meisten Verunglückten männlich. Die Bundesregierung steckt auch weiterhin im Stimmungstief. Laut ARD Deutschlandtrend sind 85% der Menschen im Land mit der Arbeit der schwarz-roten Koalition unzufrieden. Fast genauso schlecht schneidet Bundeskanzler Merz persönlich ab. Von der letzten Kabinettsumbildung erwartet eine Mehrheit der Deutschen von 57% keine Verbesserung. Jaden Eickermann hat bei der Schwimmeuropameisterschaft in Paris Silber für Deutschland im Turmspringen geholt. Bronze geht auch an Deutschland, an Ole Rüssler. Schon vorher hatten die Synchronspringerinnen Lea Henschel und Jette Müller Bronze geholt.
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5: Der Wind wird in den nächsten Stunden nachlassen. In der Nacht klart es auf, es bleibt trocken bei Tiefsttemperaturen zwischen 14 und 10 Grad. Morgen freundlich und trocken, 23 bis 26 Grad. Übermorgen viel Sonnenschein bis 28 Grad.
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12: Ich bin Yves Simon. Im Streit um höhere Gebühren für den Regionalverkehr bei der Bahn machen die Bundesländer jetzt Druck. Nach einem Treffen der Verkehrsminister drohen sie dem Bund mit einer Klage. Sie fordern, dass der Bund die gestiegenen Kosten vollständig übernimmt. Ansonsten könnten Verbindungen im Regionalverkehr wegfallen oder die Ticketpreise steigen. Für uns berichtet Zoltan Sowali.
13: Für jeden Regionalzug, der über die Schienen fährt, fällt eine Art Maut an. Und genau die ist nach einem Urteil des Europäischen Gerichtshofs deutlich gestiegen. Allein in diesem Jahr kommen auf die Länder dadurch Mehrkosten von mehreren 100 Millionen Euro zu. Die Länder sagen, diese Rechnung darf nicht bei ihnen hängen bleiben.
12: Die Abschlussprüfungen in Sachsen sind ausgewertet und die Ergebnisse bleiben stabil. Clarissa Kunert mit den Details.
14: Nach den Angaben des Kultusministeriums haben rund 95% der Schüler ihre Abschlussprüfung im Schuljahr 2025/26 bestanden. Genauso viele wie im Vorjahr. An den Gymnasien lag die Abiturbestehensquote sogar bei 96,4%. Es erhielten also insgesamt mehr als 10.700 Jugendliche die allgemeine Hochschulreife.

0: Kultusminister Konrad Clemens spricht von einer weiterhin hohen Qualität an Sachsens Schulen und lobt die Arbeit der Lehrkräfte.
1: Die Hitze und Trockenheit in Europa sorgt gerade für große Probleme. In Ungarn und Rumänien ist sogar der Strom knapp geworden. Beide Länder sind stark von Atomkraft abhängig und AKW müssen durch Wasser gekühlt werden, dort durch Flusswasser. In Ungarn werden jetzt Wahrzeichen in Budapest nachts nicht mehr beleuchtet, um Energie zu sparen. Das betrifft berühmte Bauwerke wie zum Beispiel das Parlament, die Buda-Burg oder auch die Kettenbrücke über die Donau. In Rumänien sind 4 Lastkähne mit Steinen beladen versenkt worden, um den Pegel am AKW künstlich zu erhöhen. Immer wieder sind an der internationalen Raumstation ISS Wartungsarbeiten nötig. Dabei haben jetzt 2 Astronauten die ISS bei einem Außeneinsatz auch für neue Solarpanels fit gemacht. NASA-Astronautin Jessica Meyer und ihr Kollege Anil Menon waren dafür fast 7 Stunden draußen im All unterwegs. Für Menon war es der 1. Spacewalk und für Meyer schon der insgesamt 6. FIFA-Präsident Gianni Infantino sitzt trotz heftiger Kritik aus Europa weiter fest im Sattel, zumindest in Afrika. Das Exekutivkomitee des afrikanischen Verbands CAF stellt sich einstimmig hinter die Erklärung Infantinos und FIFA-Generalsekretär Grafström. Das hat die CAF bei X geschrieben. In dieser Erklärung hatte die komplette Führungsriege der FIFA letzte Nacht ihre Unterstützung für Infantino betont.
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3: Tiefsttemperaturen zwischen 14 und 10 Grad. Heute im Laufe des Tages eine Mischung aus Sonne und Wolken, 23 bis 26 Grad. Morgen viel Sonnenschein bis 28 Grad und übermorgen noch wärmer bis 34 Grad.
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2: Ich bin Yves Simon. Im Streit um höhere Gebühren für den Regionalverkehr bei der Bahn machen die Bundesländer jetzt Druck. Nach einem Treffen der Verkehrsminister drohen sie dem Bund mit einer Klage. Sie fordern, dass der Bund die gestiegenen Kosten vollständig übernimmt. Ansonsten könnten Verbindungen im Regionalverkehr wegfallen oder die Ticketpreise steigen. Für uns berichtet Zoll Tasovali.
3: Für jeden Regionalzug, der über die Schienen fährt, fällt eine Art Maut an. Und genau die ist nach einem Urteil des Europäischen Gerichtshofs deutlich gestiegen. Allein in diesem Jahr kommen auf die Länder dadurch Mehrkosten von mehreren 100 Millionen Euro zu. Die Länder sagen, diese Rechnung darf nicht bei ihnen hängen bleiben.
2: Die Abschlussprüfungen in Sachsen sind ausgewertet und die Ergebnisse bleiben stabil. Clarissa Kunert mit den Details.
4: Nach den Angaben des Kultusministeriums haben rund 95% der Schüler ihre Abschlussprüfung im Schuljahr 2025

0: 26 bestanden, genauso viele wie im Vorjahr. An den Gymnasien lag die Abiturbestehensquote sogar bei 96,4%. Es erhielten also insgesamt mehr als 10.700 Jugendliche die allgemeine Hochschulreife. Kultusminister Konrad Clemens spricht von einer weiterhin hohen Qualität an Sachsens Schulen und lobt die Arbeit der Lehrkräfte.
1: Die Hitze und Trockenheit in Europa sorgt gerade für große Probleme. In Ungarn und Rumänien ist sogar der Strom knapp geworden. Beide Länder sind stark von Atomkraft abhängig und AKW müssen durch Wasser gekühlt werden, dort durch Flusswasser. In Ungarn werden jetzt Wahrzeichen in Budapest nachts nicht mehr beleuchtet, um Energie zu sparen. Das betrifft berühmte Bauwerke wie zum Beispiel das Parlament, die Buda-Burg oder auch die Kettenbrücke über die Donau. In Rumänien sind 4 Lastkähne mit Steinen beladen versenkt worden, um den Pegel am AKW künstlich zu erhöhen. Immer wieder sind an der internationalen Raumstation ISS Wartungsarbeiten nötig. Dabei haben jetzt 2 Astronauten die ISS bei einem Außeneinsatz auch für neue Solarpanels fit gemacht. NASA-Astronautin Jessica Meyer und ihr Kollege Anil Menon waren dafür fast 7 Stunden draußen im All unterwegs. Für Menon war es der 1. Spacewalk und für Meyer schon der insgesamt 6. FIFA-Präsident Gianni Infantino sitzt trotz heftiger Kritik aus Europa weiter fest im Sattel, zumindest in Afrika. Das Exekutivkomitee des afrikanischen Verbands CAF stellt sich einstimmig hinter die Erklärung Infantinos und FIFA-Generalsekretär Grafström. Das hat die CAF bei X geschrieben. In dieser Erklärung hatte die komplette Führungsriege der FIFA letzte Nacht ihre Unterstützung für Infantino betont.
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3: Tiefsttemperaturen zwischen 14 und 10 Grad. Heute im Laufe des Tages eine Mischung aus Sonne und Wolken, 23 bis 26 Grad. Morgen viel Sonnenschein bis 28 Grad und übermorgen noch wärmer bis 34 Grad.
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